0: 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It's called Ich war eine Frau.
1: Ich war eine Frau. Ich trage Nächte in meinem Schoß. Sie kommen immer zu früh, manche als Fehlgeburten. Noch bin ich nicht zu alt. Wenn sie das Licht der Welt erblicken, lege ich sie ins Gras, das über meine Fehltritte wuchs, und füttere sie mit Kuckucksrufen. Das hat noch keiner geschadet. Ich trage Tage in meinem Schoß. Sie kommen immer zu spät. Aber sieh nur, diese fragile Schönheit, sagte ich zu den Männern, die nie blieben, die alles verschwiegen, auch mich.

0: next piece we're having is by Waltrude, 840. 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
1: I'm a divine feminine in my feminine energy. So wurde mir zumindest gesagt, soll ich mich fühlen. Sanft, schön, leicht zu lieben, noch leichter zu vergessen. Ich musste früh lernen, dass mein Wert darin liegt, wie ich wahrgenommen werde, und nicht darin, wie ich mich fühle. Ich habe gelernt, begehrt zu werden und nicht zu begehren, gewählt zu werden, ohne zu wählen. Und sie verkauften es als Macht. Aber Macht, die von Erlaubnis abhängt, ist keine Macht, sondern Gehorsam. Sie sagten, Weiblichkeit ist weich, fürsorglich, hingebungsvoll. Aber sie haben mich nie gefragt, was es kostet, in einer Welt zu überleben, die sich von Hingabe ernährt. Dabei wollte ich doch nur alles sein, was du bewunderst. Mühelos, schön, still. Ich wollte deinen Schutz verdienen, aber er kam nie. Stattdessen nur die Erwartung kleiner zu werden, zu verstehen, zu vergeben. Selbst dann, wenn niemand um Vergebung gebeten hat. Und irgendwo auf diesem Weg begann ich zu verschwinden. Nicht auf einmal, langsam. In der Art, wie ich sprach, in dem, was ich tolerierte, in dem, was ich nicht benannte. Denn etwas zu benennen macht es real. Und wenn es real ist, kannst du nicht länger so tun, als wäre es das nicht. Heute ist der feministische Kampftag und ich spreche für alle Frauen. Aber ich spreche auch für die Männer. Denn dieses System hat nicht nur mir beigebracht zu verschwinden, es hat dir beigebracht, nicht zu fühlen. Es hat dir beigebracht, dass Dominanz Stärke ist und Sanftheit Schwäche. Es hat uns beide belogen und es Struktur genannt. Ich bin nicht hier, um einfach zu sein. Ich bin nicht hier, um leicht verstanden zu werden. Ich bin hier, um mich zu erinnern und um dich zu erinnern, dass ich, noch bevor ich eine Frau bin, ein Mensch bin. Und ich war nie das Problem. Dein System ist es.

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1: Wenn ich in die Heimat zurückkehre, passieren immer zwei Dinge. Erstens freue ich mich riesig darauf, all das wiederzusehen, mit dem ich aufgewachsen bin. Verändert hat sich nichts. Alles ist vorhersehbar, eine Ruhepause für den Geist. Und ganz schnell bekomme ich eine kräftige Ohrfeige. Ich kenne sehr viele Menschen und ich bin eine sehr gute Freundin. Ich erkundige mich regelmäßig nach allen. Interessiere mich für kleine Probleme und wenn ich vor Ort bin, besuche ich alle und bringe Blumen mit. Von all den Freunden, die ich damals hatte, sind allerdings nur noch weniger erreichbar. Nicht, dass wir gestritten sind, sondern weil sie ein Einfamilienhaus gekauft haben, meistens in abgeschiedenen Vororten. Um sie zu sehen, muss man zu ihnen gehen. Um die Leute zu sich nach Hause zu locken, haben sie ein Argument: das Gästezimmer. Ich kenne Gästezimmer sehr gut. Es handelt sich immer um Räume, in denen unästhetische Dinge, die man nicht mehr sehen möchte, gestapelt werden. Eine Art Fegefeuer vor der Entsorgung. Wenn ich dort einschlafe, denke ich immer dasselbe. Dieser muffige Geruch ist irgendwie verdächtig. Außer mir schläft wahrscheinlich hier kaum jemand. Man könnte sogar fast sagen, dass wenn man ein vernünftiges Leben führt, lässt sich Freundschaft folgendermaßen zusammenfassen. Ein Abstellraum voll mit staubigen Relikten. Ich habe keine Angst, es laut zu sagen. Wenn ich mich umschaue, sehe ich tote Seelen. Grund dafür? Man muss sich weiterentwickeln. Das versucht mir Simon, mein Kindheitsfreund, einzureden. Selbstverwirklichung entsteht nicht durch die Erfüllung von Jugendträumen, sondern durch Stabilität. Wenn ich Simons Entwicklung beobachte, kann ich seine Logik nachvollziehen. Kind bedeutet Auto, bedeutet Haus, bedeutet Gegenstände. Es bedeutet vor allem auch das Thema Schule. Niemand möchte, dass seine Kinder mit Rabauken zur Schule gehen. Man muss also das Zuhause sorgfältig in einem Stadtviertel auswählen, in dem die guten Menschen sind und in dem die Kinder von guten Menschen zur Schule gehen. Aus dieser Logik schließe ich, dass das Ideal der sozialen Durchmischung spätestens dann verschwindet, wenn man Kinder hat. Allerdings gibt man mir zu verstehen, ich trage keine Verantwortung für künftige Generationen und deshalb habe ich bei dem Thema auch nichts Großes zu sagen. Und damit hat man wohl recht. Was meine eigene Entwicklung angeht, so hat sie in diesen Debatten keinen Platz. Du musst doch zugeben, dass du das Leben einer Außenseiterin führst. Das nennt man die Macht der Mehrheit. All diese Dinge habe ich aber auch mal erlebt. Mit Anfang 20 fällt es tatsächlich schwer, sich etwas anderes vorzustellen, da alle dasselbe tun. Man steckt die eigene Seele in Gegenstände, Dekorationen, Sofas und Türklinken. Man spürt bis in die Eingeweide, dass alles perfekt an seinem Platz sein muss und man fühlt sich ausgeweidet, wenn die Person, mit der man zusammenlebt, diese Ordnung nicht respektiert. Daraus habe ich eine wichtige Lektion fürs Leben gezogen. Wenn man an meine Eingeweide geht, ist etwas faul an der Geschichte. Abends bei Simon, wenn die Kinder im Bett sind, kommt die Zeit der Vertraulichkeit zwischen einer Zigarette und einem Glas Whisky. Simon erzählt, als sie, Julie, seine Frau, mit den Kindern bei ihren Eltern war, habe ich Mathilde wieder getroffen. Wir sind in der Stadt etwas trinken gegangen und dann ist die Sache eskaliert. Ich konnte es nicht verhindern. Aber du musst mich verstehen, seitdem das Zweite geboren ist, will sie, Julie, seine Frau, keinen Sex mehr. Ich mag Simon echt gerne, aber ich mag es nicht, mit seinen Geheimnissen zu leben. Noch weniger, wenn es Julie ist, die uns liebevoll das Abendessen zubereitet. Naja, es gibt auch harmonische Paare mit glücklichen Kindern. Bei Remy und Clotilde spürt man zum Beispiel eine positive Energie. Aber warum auch immer, in dieser Oase droht mein Dasein, alles zu zerstören. Es beginnt immer mit Remys leichtem Tonfall. Und du, wann legst du los? Du solltest langsam darüber nachdenken. Und dann steigt ohne Grund die Spannung. Solange du es nicht erlebt hast, hast du keine Ahnung, was es bedeutet, erwachsen zu sein. Und dann, beim Nachtisch, fällt das Urteil. Du weißt nicht, was du verpasst. Du könntest es dein Leben lang bereuen. Glücklicherweise habe ich gegenüber Remy und seinen Freunden immer noch einen Trumpf im Ärmel. Ich weiß, das war auch mein Traum. Aber ich bin unfruchtbar. Danach hat niemand mehr noch was zu sagen. Noch besser, von der Außenseiterin bin ich nun zu einer Märtyrerin geworden.

Mutterschaft ist ein Lächeln und alles ist vergessen. Ich sag mal, nein, weißt du was, halt einfach mal die Luft an. Ich erlebe so oft, dass wir Mütter uns das erzählen, dass wir uns zu oft durch den Alltag mit Kindern quälen und uns einreden, das sei es doch alles wert, dass es nicht legitim sei, sich zu beschweren. Wir sind hin und her gerissen zwischen Erschöpfung und Liebe und sehen sie nicht die riesengroße Lüge. Mutterschaft wurde uns verkauft als Sinn. Das größte Glück dieser Welt liegt in einem Kind. Doch was wir bekommen, ist selten Gold in unseren Händen. Es ist ein Leben voller Erwartungen, Schuld und Listen, die niemals enden. Gedanken, die selbst nachts nicht ruhen und Blicke, die vermitteln, dass wir versagen, egal was wir tun. Doch das Schlimmste an dieser Art von Scheitern ist, dass trotzdem niemand hilft, alle sagen, mach weiter. Und ich frage mich, was ist mit dem Begriff des Glücks passiert, wenn er sich erst durch Leid legitimiert? Wer würde das wählen, würde ich ihm erzählen, Mutterschaft ist, als wenn du Kriegsgefangene bist. Einmal in der Falle ist es für dich zu spät, tägliche Folter ist für Mütter Realität. Du findest, Folter ist ein hartes Wort, ich finde, es ist nicht hart genug. Denn die Realität zu vieler Mütter ist jahrelanger Schlafentzug, bis zum Brechen des eigenen Willens. Wir nennen es nur nach Bedarf stillen. Und am Morgen nach so einer schlaflosen Nacht gibst du als Mutter hoffentlich Acht, dich nicht im Ton zu vergreifen und nicht wie ein Zombie rumzuschleichen, kriegst dich auf die Reihe, die anderen Mütter tun das auch. Du darfst nicht vergessen, dass dein Kind dich braucht. Du wirst immer bewertet, bist stets unter Blicken, bekannt oder fremd und wirst gemessen an Standards, die du niemals wirklich kennst. Mutterschaft ist ein 24/7 Ehrenamt. Es gibt keinen Urlaub und natürlich niemals krank. Wer seinen Job wirklich liebt, der macht ihn nicht für Geld, sondern weil er von ihm erfüllt wird und ihn für wichtig hält. Und weil er so wahnsinnig wichtig ist, ist selber machen natürlich Pflicht. Aber erfolgreiches Projektmanagement ist doch schließlich nicht, dass einer für alles verantwortlich ist. Doch Familie sehen wir nicht als Projekt, sondern als etwas, was Frauen in den Genen steckt, weil sie für diese Last geboren sind. Ist nicht eine Familie, Muttern, ihr ganzer Lebenssinn? Genau, deswegen wird es von ihnen verlangt. Witzigerweise wird ihre familiäre Führungskompetenz in der Berufswelt selten anerkannt. Eigentlich auch nicht im Familienalltag, da wird sie nur gefragt, was sie eigentlich hat. Sie können doch einfach eine Liste schreiben und sich mal ein bisschen weniger unkooperativ zeigen. Egal, was man tut, nie ist es genug. Man kann versuchen, was man will, als Mann feststeht, dass man es ihr nie recht machen kann. Genug davon. Ich bin längst nicht am Ende mit meiner Beschreibung und auch der nächste Aspekt ist leider keine Übertreibung. Mutterschaft ist ein permanenter körperlicher Übergriff. 40 Wochen lang bin ich plötzlich nicht mehr die, die weiß, was gut ist für meinen Körper oder was ihn angreift. 40 Wochen lang bestimmt der Staat, wie oft mir ein Gynäkologe seine kalten Finger einführen darf, wer auf meinem Bauch herumdrückt und ich erkenne zwar nichts auf dem Ultraschallbild, doch nicke dem Arzt zu und lächle verzückt. Die Mutter, die alles richtig machen will, erträgt jeden dieser Übergriffe still. Ein erster Höhepunkt ist dann die Geburt, wo dir, wenn du als Mutter nicht spurst, so viel Angst gemacht wird, was dem Baby passiert. Ja, du wirst emotional erpresst, bis du alles über dich ergehen lässt. Und das mitunter perfide ist, dass du denen, die dir unnötig mehr Schmerzen zugefügt haben, am Ende trotzdem dankbar bist. Dann ist das Baby da, alle schreien Hurra, doch entscheide ich stille nicht, wird in Frage gestellt, ob mir das Kind wichtig ist. Und als Mutter, die alles richtig machen will, übergehe ich meinen Drang nach körperlicher Selbstbestimmtheit und ich still. Ich stille tagsüber und nachts und wenn ich eigentlich nicht mehr kann, wenn das Baby schreit, lege ich es an. Stellen wir uns kurz vor, das wäre mein Mann. Und er würde laut schreien, wollte er mal wieder ran und ich betrachtete es als meine Pflicht, dass dieser Mann auch glücklich ist. Dann würde ich ihn lassen, selbst wenn ich eigentlich nicht will, bevor er beginnt mich zu hassen, ertrage ich es eben still. Zu Recht schreit es in euch, das darf nicht sein, nur Ja heißt Ja und nicht nur Nein heißt Nein. Bei Mann und Frau nennen wir es Übergriff, erkennen an, dass es nicht richtig ist, doch wählt eine Frau ihr Kind nicht zu stillen, verachten wir sie für ihren Willen. Nur ihr Ja wäre gültig, ihr Nein zählt hier nicht, weil es schließlich einfach nur egoistisch ist. Doch es geht nicht ums Stillen, über was verhandeln wir hier? Es ist der Körper einer Frau und er gehört ihr. Ja, Mutterschaft ist, als wenn du Kriegsgefangene bist. 24/7 im Dauereinsatz und ein permanenter körperlicher Übergriff. Ein Lächeln und das alles ist vergessen. Ich sag nein und zu jedem, der das trotzdem behauptet, halte einfach deine Fresse.

0: 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Okay, it's called Care.
1: Care. Who cares? Wir. Wir sorgen uns. Wir sorgen. Wir sind die Frauen. Wir sorgen. Wir sorgen uns. Wir sorgen uns um euch. Wir sorgen uns für euch. Wir sorgen für euch. Wir sorgen nicht für uns. Wir sorgen uns um euch. Wir sorgen ständig und unbezahlt und schlecht bezahlt. Im Pflegeberuf, in der Pflege, Nebenberufen. Immer noch wir, hauptsächlich Nebenberufen, obwohl wir doch auch Karriere machen, obwohl wir doch auch in sogenannten Männerdomänen eindringen. Wir sorgen uns. Wir sorgen uns um unsere Kinder, wir sorgen uns um ältere Menschen und vor allem sorgen wir für gute Stimmung, für Harmonie, dafür, dass es allen gut geht, dass alle glücklich sind. Wir beschwichtigen, wir lächeln, immer lächeln, lächele. Lächeln, weil wir doch schon so gleichberechtigt sind. Wir machen Karriere, wir dringen in sogenannte Männerberufe ein. Wir sorgen, damit sie glücklich sind, damit ihr glücklich seid. Und trösten, immer trösten. Wunden versorgen körperliche, seelische. Und lächeln, immer lächeln. Verantwortung, Verantwortung auch und vor allem für das Wohlbefinden anderer. Und lächeln, immer lächeln. Abhängigkeiten schaffen. Mir als Frau geht es gut, wenn es dir gut geht. Unsere Gesundheit ist eure Gesundheit und wir sind für eure Gesundheit verantwortlich. Ohne eure Gesundheit, aber auch ohne diese Verantwortung geht es uns nicht gut. Existieren wir praktisch nicht, haben wir keine Berechtigung zu sein. Lächeln, immer lächeln. Das ist anstrengend, kostet Kraft. Diese Kraft fehlt woanders, um Karriere zu machen, um in Männerdomänen einzudringen. Dazu, dass wir uns um uns sorgen. Wir lernen zu umsorgen, das können wir. Das tut uns gut. Das macht uns glücklich. Wir lächeln weiter. Und wollen wir doch mehr Zeit und Kraft in die Karriere investieren, bezahlen wir andere, meist schlecht, meist migrantische Frauen, um unsere Care-Arbeit zu Hause zu machen. Wenn wir das denn können, wenn wir denn dafür Geld haben. Auch das weglächeln,
2: Care.
1: Immer lächeln.
2: Who cares?
1: Wir sorgen uns. Wir sorgen. Wir sind die Frauen. Wir sorgen. Wir sorgen uns. Wir sorgen uns um euch. Wir sorgen uns für euch. Wir sorgen für euch. Wir sorgen nicht für uns. Wir sorgen uns um euch. Wir sorgen ständig.

sprachst vom Tanz, doch es war kognitive Dissonanz. Unser erster Moment. Manspreading, sagt der Feminismus, aber ich gehe mir fremd. Mistrust, sagt die Intuition, aber ich gehe mir fremd. Ich gebe dir meinen Körper, du nimmst mir nicht mein Leben. Deal, fragt die Misogynie. Relativieren, sagt die Prägung, verlasse meine innere Bewegung. 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Unsere Körper ja nur geliehen. Und mein Körper nun daneben, du hast viel zu nehmen, nichts zu geben. Aber den Film, den ich schiebe, hast du gedreht. Mutmaßungen werden real, je mehr Zeit vergeht. Wie unverfroren kann sich ein Macker fühlen. Hab sich windende Angst, kannst weiter in meinen Räumen wühlen. Läufst demonstrativ, progressiv mit auf dem 8. März. Die Übergriffe werden so zu einem verächtlichen Scherz. Du hast ein kluges Herz, vergiss das nicht, schriebst du mir. Ja, vergiss das nicht, sag ich dir. Ich kenn sie nicht. Ich kenne dich, jedoch ist sie meine Schwester. Ich wünschte, du wärst ein Fremder. Spät erkannt, aber du spieltest heiß-kalt, so dass ich mich nicht mehr spürte ohne deinen Halt. Und wieder steigt Ekel auf, mir zieht es im Bauch, mein Nein löst sich in deinem Lachen auf. Mir einflößen, ich sei geil, um zu kriegen, was du willst. Auf einmal ist es Macht, wo ist denn die Liebe? Ist sie nur verflacht? Komm, gib mir noch ein paar Hiebe. For real, willst du mir die Wut verwehren, derweil ist sie, was unser Eins lässt, unversehr. Kreisende Gedanken, ich bin nicht ganz knusper, doch es ist einfach ein und sein Muster. Das Große im Kleinen, das Kleine im Großen. Wann fangen wir an, unserer und ihrer Wahrnehmung zu trauen? Wann als Schwestern trotz allem aufeinander zu bauen? Fühle mich mit euch verbunden, durch deine, meine, unsere Wunden. Lasst einander zuwenden, die Wunden versorgen, nicht zu bändigendes Feuer darin verborgen. Obskures Spielen, lautes Lachen, leises Schreien, sinnliches Krachen. Miteinander träumen, volle Badewannen, wenn sie schäumen.

0: Wir sind Feierköniginnen, dich gedrängt, verlagert, eingewickelt, maßgeblich zur Bestimmung, Erkenntnisse zu teilen, verweigern Haltbarkeit von Schwellen, kriechen tief, verlebte Gräben, vergoren am Schieferweg sind, überfällige Perioden wir, ihr könnt gehen, marschiert, euch hoch im Minderwert der eigenen Schreibung, weit hinaus, dorthin, zurück. Wir zirkulieren, verdauen, verordnen euch und sind im Leben von uns einer jeden. Feierköniginnen, that's all for Toki Toki Toi Toi Tai Son Wang Cha Kani Mani Yedu Toki Sudesni. Toi Toi Tai Son Wang Cha Kani Mani Yedu Sudesni. Toki Toki Toi Toi Tai Son Wang Cha Kani. Wir sind Feierköniginnen, schleifen Buchstaben hin ein Leben als gegenwärtiges Versprechen, wiederkehrend neu schleifen, Schichten, Nachkommen der Ruhe. Als sei es gelegen, lang, trocken, ergraut, in Wandlungsphasen, wo Klarheit vom Trüben getrennt wird, klar gemacht, gemacht, nicht ausschließlich gedacht. 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Wir suchen aus, uns, Ahnenketten, pulsierender Herzbeutel und legen vor das Tor, was uns nicht gehört, wie Sprache ausgebrochener Kiefer, packt zusammen und marschiert und geht, jawohl, und auch of course. We are in peace, wir leiten ein, Säfte, Feuchtigkeit, vollgesogene Schatzkammer eines Brunnpunktes. Wo Ausgießen satt findet, zeigt sich immer ein Fleck der Feierköniginnen. That's all for. Toki Toki Toi Toi Tai Son Wang Cha Kani Mani Yedu Su Desni. Wir sind Feierköniginnen, Spaltpunkt jeder Leitbahn, Zwerchfell an Atmung, Verlegung inklusive Auferlegung. Wenn du jemals das andere, die Gegenteile, das Fremde auf dir getragen bekommen hast, in eingezwängter Weise, sprichst du unsere Namen in vereinten Tälern an der Mündung des Flusses, dem Übergang in das sich öffnende Meer, nehmen wir unseren Weg ins Vereinende, das sich verschliffen hat in meine Grube, die gefüllt mit Betrachtung, Erhebung, Betrachtung, Erhebung, Betastung, Befragung. Befragung. I'm by the water. 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
1: Lass dir flüstern
0: auf deine Haut ein, verwälzt dir die schwelende Brust. Mit meiner Warze an der Spitze stehen wir. Und du jetzt geh. Den Schleim verwandeln wir durch Hitze, leiten aus und ein. Feierkönigin, that's all for. Toki Toki Toi Toi Tai Son Wang Cha Kani Mani Yidu Sudesni. Wir sind Feierköniginnen, stehen vor Einsamkeit in Freude einer Liebe, die uns verlegt hat, in ein System des Vergleichs, als wäre, als sei, als sei, und ist es, ist es, ist es, ist es, ist es, ist es, ist es. Nun einmal kein zweimal, sondern mindestens die neue. Daumenspitze weichendes bleibt beständig, auftreibendes schleift sich ab zum Verschwinden. Wir bleiben, Fußpunkt am Moor, See, unterflächiges Treiben vereinigt.

Ich fühle mich gut und vor allem sexy. Ich kann den ganzen Lyrics auswendig und habe zwei geflochtene Zöpfe wie Britney Spears in ihrem Musikvideo Baby One More Time. Britney bringt mir also bei, was sexy ist. Sie muss es ja wissen, denn beim Erscheinen ihres Debütalbums war das Kind 16 Jahre alt und die ganze Welt staunte, hot, und leckte sich über die Lippen. 3 Jahre später, ich bin 15 und meine beste Freundin trägt BH beim Sex und wir sehen die Bilder, die Filme und lernen, alle haben Sex im BH. Und am nächsten Morgen auf dem Pausenhof nicken wir alle eifrig. Ja, wir kommen. Alle. Immer. Höchstens nach Minute 7. Gemeinsam. Hand in Hand. Hashtag Girlpower. Ich bin 16 und trage Push-Up, weil Mila Kunis. Ich bin 13 und trage an Halloween erneut Britneys Zöpfe und das Schulmädchen-Outfit, denn Halloween bedeutet sexy sein. Ich bin 17 und schneide mir meine Haare nicht kurz, wie ich gerne würde, weil Megan Fox. Ich bin 14 und lese in der Bravo, wie man den perfekten Blowjob gibt und lese nie in der Bravo, wie man am besten leckt oder fingert. Ich lese auch nie, wie ich mich selbst befriedigen kann. Ich bin 20 und meine beste Freundin hat noch immer Sex im BH. Sie weint, wenn wir darüber sprechen. Ich bin 22 und lese zum ersten Mal vom Orgasm Gap. Ich habe seit 7 Jahren Sex und komme zum ersten Mal. Satisfier sei Dank. Und um mich herum sagt es sehr laut, oh mein Gott, what? Krass. Und sehr leise, ich auch, das kenne ich. Ehrlich gesagt, same. Ich bin 23 und schlafe mit dir wegen deinem Namen, der Story wegen. Ich bin 23, 24, 25 und schlafe mit dir, weil wir haben ja geknutscht. Ich bin 16, 19, 22, 25, 27 und gebe Blowjobs, weil ich weiß, das muss so, hot. Außerdem Blick dabei standhalten, sich zwingen, nicht wegzuschauen mit großen Augen, Hashtag Bambi, weil hot. Ich bin 24, 25, 26, 27 und du würgst mich, fragst nicht und ich sage nichts, weil hot. Ich bin 16, 17, 18, 19, 20, 21, 22, 23, 24, 25, 26 und liege auf dir und performe das Skript. Sitzt, klar und detailreich, ich weiß genau, was ich zu tun habe. Ich weiß alles. Wie fühlt sich Sex für dich an? Fragt mich die Welt und ich weiß es nicht, erinnere mich nicht. Ich erinnere mich oft nicht, die Liste hinten im Notizbuch lang und nichtssagend. Namen, zu denen mir die Gesichter nicht einfallen, nicht die Körper, nicht was gespürt, gefühlt, gedacht wurde. Erinnerungen, die da sind, Ekel, Scham, Schuld. Weil ich liege unter, auf, neben dir, stehe vielleicht und jedes Mal löse ich mich aus mir, aus sich. Ich schwebe an die Decke, beobachte das Ganze von dem Stück hier oben. Sie bewegt sich, lacht, stöhnt, die Augen rollen, in a good way, perfekt einstudiertes Skript. Der Text sitzt, Note 1 für die Performance. Sex aber wie, fragt Giovanna Reisinger und Sophie Gilbert ergänzt. How do we live as women within some kind of idea of the feminine, but not have it wreck us? Ich werde wütend, bin es aber eigentlich auch schon seit einer langen Zeit. Auf die Typen, das ist leicht, da könnte ich meterlange To-Do- und No-Go-Listen schreiben, aneinander rein, was ich schon tausendmal mit Freundinnen besprochen habe. All den Frust, den wir teilen, einmal abladen. Verlagerung der Verantwortung. Die Lösung? Weg vom Mann? Queer werden? Ich bin wütend auf das System, das Kranke, das mein Bild von Sex so ruiniert hat, immer noch tut und weiterhin wird. Da wird es schon schwieriger, meine Handlungsmacht fühlt sich kleiner und ich mich hilfloser, Gefangener an. Und dann werde ich wütend auf mich. Ich bin wütend, weil ich es nicht rausschaffe, weil ich reinfalle immer wieder in das Gelernte, das Heterosexuellsein, die Muster in die Performance, weil ich war schließlich so gut darin. Note 1, immer wieder Note 1. Ich sage nichts, agiere nicht, bis ich nicht mehr weiß, wie ich von der Decke wieder runterkomme. So gewöhnt hatte ich mich an das Zusehen, an das Nichtfühlen, Nichtspüren, das Nichtsprechen, an das Nichtwissen, das Ausbleiben des eigenen Begehrens, weil die Macht bei dir, bei dem Mann liegt. Wo bleibt mein Hunger, frage ich mich und weiß, wie auch Lori Penny, a young girl's hunger is a fearful thing. In Appetites, Why Women Want, deckt Caroline Knapp auf, inwiefern Mädchen durch kulturelle Ideen lernen, to suppress any and every form of hunger, for food, for sex, for power. Und ich werde wütender und denke auch, sie liegt auf ihm und alles, an das sie denkt, ist, ob sie zu schwer auf ihm ist. Sie liegt unter ihm und sein Körper ist groß und schwer und sie fühlt sich leichter und schöner. Note 1 im Vergessen jedes feministischen Wissens, Sex und ich bin wieder 16, 17, 18.

18, 19, 20. Sie wird gefragt, fühlt sich das gut an? Was magst du? Darf ich das? Sie wird gefragt, ob sie gekommen ist. Sie wird gefragt, wie sie kommen kann. Zeig es mir, zeig es ihm, zeig es allen. Und ich verstumme. In meinem Hals steckt das System, die Muster, das Skript wie ein Kloß festgesetzt. Kein Runterschlucken, kein Verlernen möglich. Kein Erlangen der feministischen Handlungskraft. Ich hatte kein Sprechen gelernt im Patriarchat. Habe lieben und begehren gelernt, heterosexuell. Habe mich entschlossen, feministisch lieben und begehren zu wollen. Ich denke an Caroline Schneemanns Film Fuses, in welchem Sex nicht nach einer klar gesetzten Abfolge, sondern als spontane, immer andere Aktivität erzählt wird und bemerke, wie Misstrauen in mir aufsteigt. Kann es mir nicht vorstellen. Kann mir nicht vorstellen, dass ich mich von all den Mustern, all den Regeln befreien könnte. Ich fühle Überforderung vor der Aufgabe, all das Internalisierte zu verlernen. Will mir keine weitere To-Do-Liste, keine Checkliste, kein weiteres Skript aufhalsen, welches abgearbeitet werden soll, weder ein feministisches noch ein sexuelles. War ich also verdammt zum Zölibat, wenn ich mich nicht weiterhin selbst verlieben wollte? Die Bühne verlassen, bleibt nur die Frage, ob das Skript ohnehin weiterläuft.

Das Geräusch von Birkenstock-Schuhsohlen, die über den Boden schleifen, reißt mich aus dem Schlaf. Ich bin dort, die blaue Gestalt in der schwarzen Dunkelheit. Ich bin klein, ich habe Angst, ich bin ausgeliefert. Aber eigentlich bin ich gar nicht dort. Ich bin hier, liege in einem Krankenhausbett und es ist 15 Jahre her. Die blaue Gestalt, das ist nicht er. Das ist meine Zimmernachbarin, die nachts zur Toilette musste. Ich will mich nicht erinnern. Ich will nicht dort sein, aber ich kann nichts dagegen tun. Mein Körper erinnert sich automatisch. Mein Herz schlägt schneller. Kalter Schweiß breitet sich aus. Ich bin wieder das kleine, wehrlose Kind, das sich so sehr wünscht, jemand würde kommen. Jemand, der hilft. Jemand, der es lieb hat und es beschützt und nicht weggeht. Aber alle gehen weg. Und wie soll man da weitermachen, wenn man ganz allein ist und diese Erinnerungen immer wieder kommen, einen umfassen, einen nicht mehr loslassen, ihre Kreise ziehen und man nach Erklärungen sucht? Und weil es keine gibt, muss man selbst die Erklärung sein. Ich denke, etwas an mir hat das ausgelöst. Ich denke, ich wollte seine Aufmerksamkeit. Und das ist eben der Preis dafür. Ich denke, ich bin so wertlos, dass es okay ist. So erfülle ich zumindest einen Zweck. Was kann ich tun? Es ist 15 Jahre her. Und es ist trotzdem da, als würde es gerade nochmal passieren. Ich kann es nicht abstellen. Und in meiner Verzweiflung ist es häufig Schmerz, körperlicher Schmerz, dem ich mich zuwende, damit es aufhört. So bin ich hier gelandet. Wollte ich sterben? Ich denke nicht. Ich wollte, dass es aufhört. Aber ich hätte es in Kauf genommen. Und mein Kopf erklärt mir sofort, dass es ja eh egal wäre. Wer würde mich vermissen? Allen ginge es besser ohne mich. Einen weniger, um den man sich kümmern muss, der Energie kostet und nichts zurückgibt. Als ob jeder immer etwas geben müsste, um einen Wert zu haben. Manchmal habe ich diese Metapher in meinem Kopf. Mein Leben ist ein Meer. Da bin ich, mittendrin. Die Wellen sind hoch, unberechenbar. Sie brechen über mir zusammen, bevor ich Luft holen kann. Das Salzwasser brennt in meinen Augen, auf meiner Haut, in meiner Kehle. Ich muss kämpfen, um über Wasser zu bleiben. Ich schnappe nach Luft, ich huste, ich kämpfe, meine Lunge brennt, meine Arme sind schwer, um mich nur Wasser, kein Land in Sicht. Immer wieder taucht mein Kopf unter, ich weiß nicht mehr, wo oben ist, wo unten. Ich suche mit den Händen, drehe mich, ringe nach Richtung, kämpfe mich zurück an die Wasseroberfläche. Kaum bin ich wieder oben, drückt mich die nächste Welle wieder unter. Keine Pause, keine Orientierung, kein Ort zum Ausruhen. Ich frage mich, ist das wirklich noch Überleben oder nur ein Ertrinken in Zeitlupe? Unter Wasser ist es still. Die Welt dort unten ist weich, gedämpft, langsam. Ich muss nichts machen. Ich kann einfach bleiben, gleiten, keine Fragen, kein Lärm, kein Schmerz, nur dieses dumpfe Nichts. Ist es das wert, dieser Kampf, um über Wasser zu bleiben? Wäre es nicht okay, einfach aufzuhören, einfach gleiten und nicht mehr nach oben kämpfen? Ist das aufgeben? Darf ich das? Aber dann, manchmal, da gibt es dieses Meer auch. Aber plötzlich ist da Boden unter meinen Füßen, fester Grund, den ich nicht gesehen habe. Die Wellen sind noch da, aber sie tanzen. Sie lachen fast, schlagen mir spielerisch gegen die Beine. Ich lasse mich in eine fallen, ohne Angst. Sie trägt mich. Ich drehe mich um. Und da ist der Strand. So nah, direkt hinter mir, die ganze Zeit. Neben mir ein Surfbrett. Das Wasser ist klar, leicht salzig, kühl, aber nicht kalt. Die Sonne wärmt meine Schultern, streichelt meinen Nacken, lässt mich blinzeln. Alles ist leicht. 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Zwei Menschen spielen Volleyball.
Weiter hinten sitzen welche im Schatten und winken mir zu. 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Nicht heute. Vielleicht nie ganz. 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

Nostalgie. Jetzt, wo es früh dunkel wird im Stadtbild, leuchten so heimelnd die Stuben, laden den Blick durch taube Fenster in Wohnlandschaften, wo auf herrlichen Sofas mit den Kissen der sinnliche Mund gestopft, das Haar zwischen den Schenkeln gerupft, jeden zweiten Tag eine Frau oder wenn sie Töchter haben, einfach so ihr Leben verliert. Brutal, sentimental. Durch heimelig häusliche Gewalt. Schau, wie die Gardine, der Brautschleier mit den gewirkten Blumen, hörst du es? Ist's eine Nachtigall? Schreien? Aber das Grauen am Morgen im Stadtbild. Die mit dem blutigen Frottetuch um die Hüften und die Teppichfransen sorgfältig in die Stirn gekämmt. Der Tod auf dem Sofa ist ein Mann aus Deutschland. Statistisch belegt. Zu 70%.

Hörspiel von Jasmin Karami mit dem Titel Femizid. Femizid, Suizid, Genozid, Homizid. Ein weiterer Zid. Eine weitere Zahl, eine weitere Statistik. Eine weitere Frau, die Opfer ihres Mannes wurde. Eine weitere Beziehungstat. Ein weiterer Unglücksfall. Eine weitere Familientragödie. Ein weiteres aus dem Affekt handeln. Ich werde es nie verstehen. Ich werde es nie verstehen. Wie kann man seine Kinder lieben, aber seine Frau töten? Wie kann man lieben und hassen zugleich? Jetzt ist nicht die Zeit zum Trauern. Jetzt ist die Zeit zum Schreien. Wie kann man seinen Kindern Werte wie Empathie beibringen und dann töten? Frauenmörder! Der Mann, den ich zuvor Papa nannte, wurde zum Frauenmörder. Der Mann, den ich Papa nannte, ist heute mein Erzeuger. Ich verlor meine Mama an meinen Papa, damit mein Papa meine Mama nicht an jemand anderen verliert, nahm er sie uns. Ich sah es kommen, ich sah die Beweise, ich sah es vorher, hellseherisch. Ich hörte es von Weitem. Der Wind flüsterte es zu mir zu. Der Wind überbrachte die böse Botschaft. Der Wind flüsterte mir zu, schließ die Augen. Dann tut es weniger weh. Ich gehorchte und sah zum ersten Mal mit anderen Augen. Du, der sich mein Papa nannte, bist nur mehr mein Erzeuger. Ich verlor an dem Tag beide Eltern. Polizeibericht. Femizid in Graz. Am heutigen Nachmittag gegen 14.35 Uhr ereignete sich in Graz ein blutiger Femizid. Ein 66-jähriger Mann attackierte seine 54-jährige Ehefrau und verletzte sie tödlich. Nach ersten Ermittlungen hatte die Frau ihren Ehemann verlassen wollen. Der Verdächtige stellte ihr nach und verübte die Tat im Bereich eines Fußweges nahe ihres Wohnhauses. PassantInnen alarmierten umgehend die Einsatzkräfte, doch trotz sofort eingeleiteter Reanimationsmaßnahmen verstarb die Frau noch am Tatort. Der Täter wurde wenig später von der Polizei festgenommen. Die Ermittlungen zum genauen Tathergang und zu den Hintergründen sind im Gange.

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Ich will diese ganzen Väter umarmen. Ich will sie zum Weinen bringen, diese Väter. Ich will sehen, ob all ihre Tränendrüsen verkalkt sind oder bloß deine. Alleinerziehende Mütter kratzen häufig an der Mindestlohngrenze. Tatjana ging putzen, Angela ging ins Büro. Wir sparen Heizkosten durch die heiße Scham, die bleibt. Durch die heiße Scham, durch die schweißtreibende Angst, falsch angezogen zu sein, das falsche Vokabular zu gebrauchen. Die Scham aber lässt uns gebückter gehen, die Angst aber lässt uns viel zaghafter sprechen. Die Sorge aber züchtet unübersehbar Augenringe unter den Wimpernkranz. Es klebt an uns wie Honig und es wird uns überleben, wenn nicht. Ich harre aus. Du harrst aus, unsere Mütter harren aus, unsere Schwestern harren aus, es ist nie zu spät zu sprechen. Reg dich nicht auf, beuge dich den Umständen, ausgeliefert der Verpimmelung, der Gegenwart, der Geschichte. Großer Schmerz, der uns eint, der traditionelle Schmerz, der jahrhundertealte Schmerz, der uns schmelzen ließ. Ineinander fließend erringen wir eine Schwesternschaft und brennen, ja, wir brennen, alles nieder. Und ich will lernen zu sprechen, die Glasglocke sprengen. Wir müssen sanft bleiben, trotz allem. Uns gegenüber, gemeinsam nicht verkommen. Am Kummer.

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8: Nicht mit DJ Anna, aber mit mir, Florian Illing. Und wir gehen heute auf eine kleine Reise. Wir sind im Weltraum und ich zeige euch, was gerade Neues passiert ist, wo es gerade sich lohnt hinzugehen. Und wir kommen zum ersten coolen Song, nämlich Visitors von Koto.

unbekannten, aber umso berühmteren Menschen, der gerade auf einer kleinen Berlin-Tour ist und zum Beispiel heute im Freudenhaus spielt in Mitte, Sedlmayr mit einer ganz neuen Single, Technik of Love.

Freudenhaus zu Sedlmayr. Wir kommen aber zum nächsten coolen Konzert, nämlich am 30.05. zu Max Turner im Salon Wellenmaschine. Und da habe ich natürlich auch einen Song mitgebracht, nämlich Nothing's Pure von seinem neuen Album.

Wahlheimat. Und da haben Sander Dornblut einen neuen Song rausgebracht gestern, nämlich Hyperarousal mit großartigem Musikvideo, hoffentlich bald auch wieder live zu sehen. Aber hier erstmal die neue Single.

bald, am 5.6. im Salon Wellenmaschine. Ganz andere Töne werden angeschlagen, aber umso schöner. Standing on the Moon.

wie man dazu steht. Nächstes Jahr fahren wir nach Bulgarien, aber es wird super. Aber viel, viel wichtiger als der Eurovision selbst ist die Band Hatari. Die haben 2020 mitgemacht und haben jetzt eine neue Single rausgebracht, die absolut großartig ist. Fuck You Look Good.

0: Good.
1: Dann ein neues Album rausgebracht, Experimental Hip Hop, und den kriegt man auch. Hier die Single Burning Hammer.
2: Sticks up!

Hannah Ferns, auch bald im Salon Wellenmaschine am 5.6. und hier ihre neue Single Angels Are Carrying Light.

Insalon-Wellenmaschine, um genau zu sein, am 13.06. Aber nicht nur Zucky Boy, sondern auch der Augenringemann und ich, Florian Illing. Und dazu möchte ich nicht nur Zucky Boy spielen, sondern zuerst noch einen Song von mir, komplett unveröffentlicht. Bis jetzt heißt er, ich diskutiere nicht mit mir.

nämlich zu Terminally Online Loser vom Album Feral One. Er ist eigentlich bekannt als YouTuber und macht so Videos über Horror und alles, was gruselig ist. Das neue Album von ihm ist sehr, sehr großartig und hieraus der Opener.

Andrew Huang, immer noch bekannt als Musik-YouTuber, hat er früher sehr viel mehr eigene Musik gemacht und daraus einen meiner Lieblingssongs, I Might Have Heard Your Song.

So, um die Folge 129 von BKA heute ohne DJ Anna, aber mit mir Florian Illing abzuschließen, ein Klassiker von Down Under, The Church und der Song North, South, East and West. Hoffentlich sieht man sich bei den ganzen Konzerten, die ich vorgestellt habe. Hoffentlich sieht man sich allgemein mal und bis hoffentlich bald hier aus meiner kleinen Raumstation. Und wir sehen uns.

ist der 11. Mai 2024. Es ist 19.34 Uhr. Und mit dabei im Mai Magic Gast Manuel Muerte.

0: Superlativen der Sinnestäuschung. Mein Gast heute, darüber freue ich mich sehr, sehr, sehr, ist Manuel Moerte. Einen herzlichen, schönen guten Abend.
1: Guten Abend allerseits.
0: Ein Abend der Superlativen und der Sinnestäuschung. Hören wir uns denn jetzt eigentlich? Hören uns die Zuhörer und Zuhörerinnen oder tun sie nur so, als ob sie uns hören können? Denn die Sinnestäuschungen sind ja dein Spezialgebiet als Illusionist, als Magier, als Zauberer.
1: Ja, sicher. Die Zuschauer werden jetzt nichts sagen können. Das liegt an der Natur der Sache.
0: Ja.
1: Tatsächlich ist das mein Spezialgebiet: Zauberkünstler, Illusionist, Magier.
0: Und das Erste, was du jemals in deinem Leben gezaubert hast, was war das und warum?
1: Das ist ja eine Frage. Das Erste, was ich in meinem Leben gezaubert habe, ich wiederhole
0: also diese Frage, ja, die hat mich immer interessiert.
1: Ich wiederhole, ein alter rhetorischer Trick, denke ich nach, passiert ganz viel in meinem Köpflein. Das war so ein bescheuerter Zauberkasten, das ist wirklich nicht der Rede wert. Damit sollten wir uns nicht aufhalten, wir haben viel vor die nächsten 3 Stunden. Wir müssen viel, viel reden. Sehr viel reden, aber wie
0: auch über sehr schwere Themen,
1: über alles, wie
0: beispielsweise dieser Stein, den du jeden Tag mit dir in deinem ektoplastischen Koffer mit dir herumschleppst.
1: Ich musste total lachen. Du hast dieses Bild gepostet von meinem Zauberkoffer und da habe ich gesehen, dass ich Steine mit mir rumschleppe. Das tue ich tatsächlich. Und dieser Stein, der hat sich so an meine Hand angeschmiegt, dass ich den tatsächlich sogar mit in die USA genommen habe. So ein bescheuerter Wackerstein. Und da
0: darf
1: ich mich
0: man
1: auch
0: das
1: gefragt,
0: denn? Steine?
1: Naja, ist keine Waffe. Und da habe ich mich auch gefragt, sag mal, spinne ich jetzt im Alter, dass ich Steine mitnehme?
0: Ein Stein ist keine Waffe? Ist was Natürliches, ne? Ein Mineral.
1: Kann eine Waffe sein. Sicherlich in den Händen eines falschen Menschen ist es eine böse Waffe.
0: Und du trägst ihn ja einfach nur so mit dir herum.
1: Ich bin ganz nett, ja.
0: Ist dir denn jetzt die Antwort jetzt schon eingefallen auf die Frage, die ich
1: Welche
0: dir stellte?
1: Welche Frage war das nochmal?
0: Ach ja, genau. Eine Überbrückung.
1: Wie fing das alles an? Mein Großvater Gustav Schmalrede, das ist mein bürgerlicher Name, schenkte mir einen Zauberkasten und da waren Tricks drin. Ich habe dann die ganzen Tricks vorgeführt und musste hinterher alles verraten. Und das war so traumatisch, dass ich erstmal das Zauberfeature zur Seite gelegt habe für die nächsten 5 Jahre.
0: Und wie kam es dazu, dass du dir dieses Zauberfeature dann wieder angeguckt und angefasst hast?
1: Weil ich einen Mitschüler hatte, der das auch gut fand. Und wir haben dann so ein Gerät, Zaubergerätehändler. Der kannte nämlich einen Zaubergerätehändler, das war der heiße Scheiß. Also der kannte einen Dealer sozusagen, der uns mit den neuesten Tricks beliefert hat. Und da war mein Interesse wieder geweckt und daraufhin habe ich wieder angefangen mit ihm zusammen.
0: Aha, und kann man da auch so handeln, wenn es da um die Tricks geht, die verkauft werden? Oder ist das was man nicht macht? Weil du bist ja auch ein Mitglied der Gilde, ne? Der Zaubergilde. Du bist jetzt kein Varieté-Künstler oder sowas. Also vielleicht manchmal auch, aber das ist jetzt nicht dein Spezialgebiet, diese bunten Tücher aus diesem Filzhut rauszuziehen, sondern du bist schon ein sehr durchtriebener und sehr, sehr, ja, handwerklich gewandter, sehr ektoplastischer Illusionist.
1: Also diese Frage ist so vielschichtig, dass ich da bestimmt ewig drüber reden könnte. Was soll ich dir sagen? Worauf willst du hinaus?
0: Also um die Zuhörerinnen und Zuhörer zu informieren, also wenn man mit einem Zauberer praktiziert oder einem Illusionisten, dann gibt es ungefähr so viele Gegenstände, die man in seinem ganzen Leben eigentlich gar nicht alle auswendig lernen kann. Das ist hochkomplex. Und so hochkomplex muss ich natürlich jetzt auch deine Antwort gestalten, damit das richtig schön interessant wird.
1: Ich weiß nicht genau, worauf du hinaus möchtest. Jedenfalls, ich habe tatsächlich mal im Varieté gearbeitet für ziemlich lange. Das mache ich jetzt gar nicht mehr so gerne, was nicht heißt, ich würde es nie wieder machen, aber mir war das dann nicht so recht.
0: Also, na, Entschuldigung, dass ich dich ganz kurz bitte unterbreche. Es geht ja auch nicht um die Wertung des Varietés, sondern es gibt ja ganz unterschiedliche Formen der Zauberei und dieses Handwerk auszuüben. Und in dieser Gilde, zum Beispiel ist ja jetzt auch nicht jeder Zauberer, der in einem Varieté arbeitet, oder jede Zauberin.
1: Nee, das würde den Rahmen sprengen. Tatsächlich war ich mal Mitglied in diesem magischen Verein, was ja auch ganz gut ist. Deutsches Vereinswesen ist ja was Feines, da kann man nur lernen.
0: Ist das auch gewerkschaftlich so abgesichert?
1: Das wäre schön. Nee, es gibt leider keine Gewerkschaften, wir sind ja alle selbstständig. Das wäre was.
0: Ne, die Gewerkschaft der Zauberei, der Illusionisten.
1: Ja, das gibt es nicht.
0: Und wie alt warst du ungefähr, als du da in die Gilde einstiegst, in die...
1: Das war zwanghaft, weil ich wollte bei den deutschen Jugendmeistern, man muss dazu sagen, es gibt Wettbewerbe, was an sich schon absurd ist, wenn man eine Kunstform betreibt und da Wettbewerbe ausübt, es gibt ja jetzt auch nicht den ersten, genau, es gibt ja auch nicht den deutschen Meister der Schauspieler. Das ist ja völlig absurd. Aber es gibt den deutschen Meister der Zauberkünstler. Und damals habe ich mitgemacht in Berlin.
0: Wie beim Sport, ne? Es wird dann gehandhabt wie eine Sportart.
1: Wie Sport, wie Square Dance, der deutsche Meister im Square Dance oder im Meister der Kuckuck. So, das war tatsächlich auch in Berlin damals, die deutschen Jugendmeisterschaften in der Zauberkunst. Und da wollte ich gerne mitmachen. Und da musste ich Mitglied werden im magischen Zirkel irgendwie, sonst hätte ich da nicht mitmachen dürfen. Und das habe ich dann gemacht.
0: Und dann macht man da so eine Art Aufnahmeprüfung oder zeigt einen Trick und wird dann entweder aufgenommen oder nicht?
1: Es gibt eine Aufnahmeprüfung, die wurde lustigerweise wesentlich geprägt von Jochen Smeck. Das ist ein DDR-Zauberkünstler, der damalige Präsident. Und im Westen haben sie einfach, weil das so gut war, haben sie einfach seine Struktur übernommen. Wohlgemerkt, ich musste diese Prüfung nicht machen, weil ich einen Preis gewonnen habe. Und dann wird man da so durchgelassen.
0: Aha, und genau, es geht ja auch viel darum, dass man Tricks natürlich nie weitergeben darf, ne? Das ist ja das, was alle Leute ja am allermeisten interessiert, wie geht das und wie geht das nicht, weil ich denke ja manchmal ist es auch ganz schön, wenn man das alles nicht weiß, weil dann wird man ja auch verzaubert.
1: Je schlechter der Zauberkünstler, umso mehr ist die Fokussierung auf den Trick. Weil natürlich möchte ich versuchen, die Leute in so eine Geschichte einzuspannen, möchte ihnen fantasievolle Sachen zeigen. Und da geht es nicht so sehr darum, wie geht es. Das spielt natürlich immer mit. Es geht eher darum, das ist aber schön, was der macht. Oh, der hat mich aber hier gerade ein bisschen angeregt, hat gerade meine Kreativität angeregt. Und Zaubertricks sagen wir nicht so gerne, sondern eher Kunststücke.
0: Kunststücke.
1: Mhm. Sowieso so ein Trauma der Zauberkünstler, weil Zauberei ist ja ein sehr bürgerlicher eine sehr bürgerliche Kunstform und aber im Prinzip ist sie gleich, ja, es ist irgendwie Zirkus eigentlich.
0: Aber warum ist das eine bürgerliche Kunstform? Haben die Leute nicht schon immer auch gezaubert und
1: weil damals zu Zeiten der Aufklärung, also die Aufklärung und die Zauberei gingen Hand in Hand. Damals waren Ballonfahrer, Spiritisten, Zauberkünstler, WissenschaftlerInnen,
0: AlchemistInnen.
1: Ich glaube, wir müssen das nicht gendern, weil ich glaube, es gab doch eher nur Männer damals. Die Frauen waren dann doch eher, wurden verbrannt. Nee, aber tatsächlich ging es auch um die Aufklärung. Also Aufklärung wurde auch in diesem Zauberer-Kontext gezeigt. Es war wie eine Unterhaltungsform. Es war so ein bisschen, wie heißt das? Edutainment.
0: Ja, genau, denn es gibt ja auch zum Beispiel, wenn ich da jetzt mal den Bogen schlagen darf zu den berühmten Seancen, das war ja auch Entertainment früher, ne?
1: Und da kommen wir ins Spiel. Ja, wenn es nicht so traurig wäre, wäre es auch Entertainment, aber am Ende geht es ja auch einfach immer darum, dass Menschen trauern und dass dann andere Menschen das ausnutzen und damit irgendwie Profit zu machen.
0: Ja, und da kann man ja auch sowieso den Bogen in die Gegenwart schlagen, denn es gibt ja viele Scharlatanerei und so weiter, wo arme Leute ausgebeutet werden oder kranke Menschen und wahnsinnig viel Geld für Heiler oder Heilungen,
1: Coaches
0: ausgeben und damit wird ja ein wahnsinniges Geld gemacht. Und das ist jetzt meine Anschlussfrage daran, nämlich, diese Frage habe ich nämlich auch noch. Hier geht's los mit ganz vielen Fragen.
1: Und dann hast du keine mehr oder was?
0: Nee, dann nicht. Dann ist es zu Ende, denn ich wollte wissen, ob sich die Kunststücke der Zauberei, ob die sich im Laufe der Jahrzehnte verändert haben, ob man an denen auch so eine Art Zeitgeist festmachen kann oder gibt es so traditionelle Kunststücke, die einfach immer gleich bleiben oder
1: Gut, ich wollte jetzt erst noch mal was zu dem Thema Charlatanerie heute sagen, ja, bevor ich auf die Veränderung der Zauberkunststücke im Laufe der Jahrhunderte eingehe. Das können wir vielleicht nach dem nächsten Song machen, aber lass mich bitte noch mal. Es gibt heute viele Coaches. Es gibt einen berühmten Kollegen, ich will den Namen gar nicht nennen, der hat ein Buch geschrieben, wo er Achtsamkeitsmeditation beschrieben hat, mit Hilfe dieser Meditation und Übungen, die sehr viel Zeit in Anspruch nehmen, kann man dann irgendwas machen. Da kann irgendwie, weiß ich nicht, in die Zukunft gucken oder Gedanken lesen oder sich selber optimieren. Ist aber alles Bullshit, weil nur er kann das, weil er benutzt einen Zaubertrick und das verschweigt er. Also er behauptet, das, was er tut, ist echt. Und da fängt, das ist sozusagen die verbotene Frucht der Zauberei. Wenn du Zauberei benutzt und so tust, als ob du wirkliche paranormale Kräfte hast. Ja. Und da steige ich dann auch aus. Das, finde ich, sind tatsächlich wirklich Arschlöcher.
0: Ja, und Gangster. Ganoven.
1: BetrügerInnen. Also, das kann man wieder gendern.
0: Ja. Denn wir merkt hier die ganze, die ersten 10 Sekunden dieser Sendung sind schon full of tension.
1: Ja.
0: Darum machen wir mal hier ganz kurz mal ein bisschen

0: War ja ein kurzer Song.
1: Ja, Wall of Voodoo, aus Anfang der 80er Jahre. Da waren die Lieder alle so schön kurz, wie knackige Kunststücke der Zauberei.
0: Ja, interessant, weil da kann ich gleich den Faden aufgreifen. Du hast mich gefragt, wie sich das entwickelt hat im Laufe der Jahrzehnte, Jahrhunderte. Tatsächlich waren die große goldene Zeit der Zauberkunst, das ist lange her, das war so 1860, 70. Und da waren die Shows ewig lang. Der berühmte Hanussen ist ja ein ganz bekannter Berliner Hellseher, hat dann noch in den 20er Jahren Shows hier gemacht, die haben 3 Stunden gedauert. Dann kam der Erste Weltkrieg und dann wurde das ein bisschen schneller. Dann gab es kürzere Shows und die dauerten dann so 40 Minuten. Erste Varieté-Formate. Ja, und heute sind wir bei 3 Minuten.
1: Ach ja, ehrlich?
0: Ja,
1: aber
0: das geht halt sehr schnell.
1: Also wirklich, weil Siegfried und Roy, das dauert doch dann auch, oder hat doch auch dann so...
0: Die Show, die habe ich jetzt
1: länger gedauert bestimmt, oder?
0: Wir reden von Siegfried und Roy und nicht Joy, ist das richtig? Ja, Siegfried und Roy wiederum, ja, das war eine normale Show, die dauert, wie lange dauert das? 1,5 Stunden, würde ich sagen.
1: Ach so, okay, ja, schon knackig, also nicht so ein 3 Stunden
0: das lang. Das guckt sich keiner mehr an.
1: Ja.
0: Selbst in den 80er hat das keiner mehr ausgehalten. Also länger als 2x50 Minuten ist halt, geht nicht mehr.
1: Ja, ist ja auch aufwendig und teuer, ne, diese effektischen Shows.
0: Ja, das, man hat ja immer nur begrenzt. Also ich könnte jetzt auch 5 Stunden Dauerzaubern, aber...
1: Dauerzaubern, ja, auch nicht schlecht.
0: Aber irgendwann nach 2 Stunden reicht es dann auch den Leuten. Nee, was auch noch interessant war, ich will jetzt nicht zu sehr dozieren, aber es gab ja mal, also die Zauberei musste sich ja ändern im Laufe der Jahrhunderte, weil die Leute auch cleverer wurden. Ich erinnere an diesen ersten Film, den ja jeder kennt, wo diese... Das wurde auf Jahrmärkten gezeigt, wo eine Lok ins Publikum fuhr. Und da sind die Leute damals schreiend aus dem Theaterzelt gelaufen, aus dem Kinozelt gelaufen, weil sie dachten, die werden jetzt überfahren.
1: Ja.
0: Und mit anderen Worten, man konnte damals Leute leichter betrügen oder bezaubern. Und da musst du heute schon ein bisschen mehr aufwenden oder mehr machen. Zum Beispiel die zersägte Jungfrau.
1: Genau, das wollte ich dich, also das wäre auch, ich hätte das jetzt fast schon gleich gefragt, denn das ist ja ein Klassiker, ne, der Zauberkunst.
0: Krass, ich habe das oft, ich kann deine Gedanken lesen.
1: Ja, ja. So schnell geht es hier auf Reboot FM.
0: Ja, bei Gina Dorio.
1: Nee, das sind ja hier die Kräfte des Äthers, die sind ja nicht zu unterschätzen.
0: Radio. Geister.

0: Korsetts zu tragen, sondern natürliche Kleidung zu tragen. Und dann passten die plötzlich in die Kisten. Ach. Und dann kamen die Zauberer auf die Idee, ach Mensch, mit denen zaubern wir mal.
1: Dann passten sie plötzlich in die Kisten. Ja. Das klingt auch interessant.
0: Jedenfalls.
1: Gruselig.
0: Jedenfalls hat die zersägte Jungfrau. Die Originalversion war eine riesengroße Kiste, wo zwei Frauen reinpassten, was auch übrigens der Fall war, dass da zwei Frauen drin waren. Und die wurde dann zersägt. Und im Laufe der Zeit wurden die Kisten immer dünner, dünner, dünner. Und mittlerweile macht man das zum Teil ohne Kiste, also ohne Bedeckung.
1: Hologramm.
0: Ja, oder, gut. Ja. Aber mit anderen Worten, man muss ein bisschen mehr auffahren heutzutage, um Leute zu täuschen. Das geht nicht mehr so wie zu damaligen Zeiten.
1: Aber jetzt ist ja auch interessant, ne, wenn jetzt allerorts die Rede von künstlicher Intelligenz ist, von KI, dann wird das ja auch für die Zaubergilde auch nochmal interessant, oder? Ob man da, also das...
0: Schon immer hat sich die Zaubergilde dafür interessiert.
1: Ja.
0: Automaten, da komme ich jetzt zur langen Geschichte der Automaten. Vor 200 Jahren war die mechanische Zauberkunst in aller Blüte, hatte eine lange Jahrhunderte-Tradition. Es waren Automaten, Herrschaftsbesitz und Herrschaftswissen.
1: Ja.
0: Kleine krabbelnde Käfer hat man dem König geschenkt zum Geburtstag. Und einer der berühmtesten und besten Zaubertricks, die jemals sich ausgedacht wurden, war eine frühe Form der KI, nämlich der Schachtürke.
1: Ach.
0: Das war der erste Schachspielautomat. Es war aber eine Illusion. Da saß einfach ein kleiner Mann drin. Und das war eine mechanische Puppe, ein Türke. Und der hat scheinbar Schach gespielt. In Wirklichkeit war das aber, und durch die Zauberei hat man den halt verborgen gehalten, saß da einer drin und hat dann real gespielt mit den Leuten.
1: Aha, und die Leute haben gedacht,
0: Das ist eine Maschine.
1: Also das war sozusagen der Vorläufer eines Schachcomputers auch.
0: Die Menschen wollten Gott sein, die wollten Leben erschaffen, die wollten Intelligenz erschaffen. Und das war tatsächlich,
1: Ja, das ist nämlich ganz schön interessant, finde ich, mit der ganzen Magie und Illusionistentum und all diesen Dingen, denn natürlich spiegelt das ja auch dann den Geist der Zeit, oder ist es dem sogar dann auch voraus? Oder es muss ja auch immer vorweggenommen werden, weil sonst ein Trick kann ja jetzt nicht oder ein Kunststück nicht auf Menschen reagieren oder aufs Publikum. Es muss ja andersrum geschehen eigentlich, ne?
0: Natürlich. In der Nachkriegszeit haben die Zauberer Zigaretten erscheinen lassen, weil da gab es keine Zigaretten. Heute zaubern die mit Handys.
1: Ja.
0: Oder mit iPhones.
1: Ich habe ja neulich einen Zauberer gesehen, der hat Geld zerrissen. Und hat dann dem Menschen da den zerrissenen Schein irgendwann wiedergegeben mit einer Rolle Tesafilm.
0: Ja, so einer.
1: Hab ich auch gedacht, der ist ganz schön mutig, in diesen inflationären Zeiten Geldscheine zu zerreißen.
0: Ich finde Geld verbrennen und Geld zerreißen ganz gut.
1: Naja, also das ist schon klar, aber der Mann, dem das da geschehen ist, der war not amused.
0: Nee.
1: Und genau, der Äther ist jetzt auch bereit, die Zuhörerinnen und Zuhörer vielleicht auf ein kleines Experiment einzustimmen.
0: Oh Gott, Zauberei im Radio ist das allerletzte, ist sehr schwierig. Aber Gott sei Dank bin ich neben meiner Illusionistentätigkeit auch ein schwarzmagischer Hypnotiseur. Und ich bitte jetzt alle Menschen im Publikum auf der anderen Seite dieses Radiogerätes, euren Computern oder was auch immer, macht euch bereit für eine kleine Illusion. Und nach dem nächsten Stück fangen wir an. Ich würde euch bitten, dass ihr drei Gegenstände bereitlegt. Das kann ein Schlüsselbund sein, ein Handy und ein Ladekabel, ein Glas, eine Zigarette und ein Feuerzeug. Es ist völlig egal. Ich darf es gar nicht wissen, was es ist. Ihr sucht euch drei Gegenstände bereit. Am besten lauft ihr nicht zu weit weg, damit ihr das nächste schöne Lied hört.

0: Manuel Muerte verdreht gerade in diesem Moment ganz seltsam seine Augen, ist nicht mehr wirklich ansprechbar, habe ich das Gefühl. Ich weiß nicht, was gleich passiert.
1: Ich weiß, was gleich passiert. Ich versuche ein kleines Experiment mit euch. Und wenn ihr alles richtig gemacht habt, liegen jetzt drei Gegenstände vor euch. Ich habe die Gabe, durch das Mikrofon, durch die Leitung, durch den Äther in eure Stube zu schauen. Ich sehe, wie ihr da sitzt. Viele kochen gerade. Viele bereiten Essen vor, machen das so nebenbei. Ich sehe einen Mann, sehe ich, der hat nur zwei Gegenstände da liegen. Hey, nimm noch einen dritten dazu, sonst klappt es nicht. Ich sehe auch eine Person, die wirklich alberne Gegenstände hat. Ich will da nicht drauf eingehen. Ihr habt drei Gegenstände. Wenn ihr alles richtig gemacht habt, legt sie bitte in eine Reihe, links, Mitte, rechts. Und ich möchte euch bitten, dass ihr euch ganz spontan für einen dieser drei Gegenstände, der da vor euch liegt, entscheidet. Für den linken, den mittleren oder den rechten. Lasst alles so liegen, wie es ist. Denkt nur an diesen Gegenstand. Falls noch jemand bei euch sitzt, sagt ihm oder ihr auf keinen Fall, an welchen Gegenstand ihr denkt. Jeder hat jetzt einen Gegenstand im Kopf. Konzentriert euch auf diesen Gegenstand. Ich versuche, hier etwas zu empfangen. Ah ja, das könnte gehen. Ich möchte dich bitten, ich duze dich jetzt. Ich möchte dich bitten, der du zuhörst und drei Gegenstände da liegen hast, vertausche den Gegenstand, an den du gedacht hast und an den du denkst, mit dem, der links daneben liegt. Wenn da keiner liegt, dann lass ihn einfach da liegen, wo er ist. Du hast jetzt deinen Gegenstand vertauscht. Und ich möchte dich bitten, es gibt einen Gegenstand, den hast du nicht angefasst. Ich möchte dich bitten, dass du den nimmst und mit einem Gegenstand vertauscht, der rechts daneben liegt. Wenn da keiner rechts neben liegt, lass ihn einfach liegen. Also nehme einen anderen Gegenstand und vertausche ihn mit dem, der rechts daneben liegt. Wenn es nicht geht, lass ihn da liegen. Jetzt kommt die erste Entscheidung. Es ist kein Spaß. Es funktioniert wirklich. Nimm bitte den Gegenstand, der ganz rechts von dir liegt, weg. Pack ihn einfach weg. Und ich weiß, es ist nicht der Gegenstand, an den du gedacht hast. Zwei Gegenstände liegen noch auf dem Tisch. Vertausche bitte beide Gegenstände. Und jetzt nimm bitte den Gegenstand rechts, nein, links. Nimm den linken Gegenstand weg. Nimm ihn weg. Und es bleibt ein Gegenstand auf dem Tisch liegen und das ist dein Gegenstand. Halleluja. Ja, sag was.
0: Ja, ich bin noch im Trance.
1: Hat es bei dir auch geklappt?
0: Bei mir hat es geklappt, ja. Bei mir hat es geklappt.
1: Ich
0: und
1: weiß.
0: Ich habe mich ja extra weggedreht.
1: Wir können jetzt leider nicht mit den Menschen reden, aber das klappt. Das ist richtig. Es ist ganz interessant, weil es ist tatsächlich so eine Gabe, durch die Radiowellen zu schauen und zu schauen, was am anderen Ende passiert.
0: Oder? Das kann man ja auch wirklich machen. Also neben Gewindestangen und Rohrsystemen ist ja wie gesagt das Radio und vielleicht ja auch so ein Mikrofon ein ganz guter Leiter oder eine Verbindungsstelle ins Reich des Unbekannten.
1: Und woher hast du diese ganzen Informationen, Gina?
0: Die habe ich ja gelernt von
1: und
0: dir.
1: Und woher hast du die gelernt?
0: Von dem Großillusionisten Manuel Muerta
1: lernte ich. Wo hast du die gelernt?
0: Unter anderem, als wir zusammen gemeinsam das Stück Geister gespielt haben. Kann man das spielen, kann man ja gar nicht mehr sagen. Das war ja ganz schön, also da ging es hoch her und das hatte mit Spielerei nun wirklich gar nichts mehr zu tun. Es war tief in den Untiefen des Jenseits.
1: Das war schön, stimmt. Geisterseancen des 21. Jahrhunderts, das war im Ballhaus Ost, haben wir das gemacht. Ne? Und ich war sehr froh, dass du mitgemacht hast, dass ich dich gewinnen durfte als Performerin.
0: Ja, und ich bin immer noch dankbar, dass ich in die Welt der der Zauberkunst wenigstens streckenweise etwas eingeweiht wurde, denn es ist hochinteressant, also wirklich hochinteressant. Und hochinteressant ist auch, dass ja kurz nach diesem Stück, und ich frage mich, ne, ob der ein gewisser Gerhard Helzel da damit vielleicht etwas zu tun hat, da ist ja dann sofort die Pandemie ausgebrochen.
1: Okay, das ist jetzt ein bisschen kryptisch, ich erkläre das mal, ich versuche das mal zu erklären.
0: Genau, darum habe ich es auch kryptisch angedeutet, damit du jetzt die Feinarbeit als Großhandwerker leistest.
1: Ja, das war mir klar.
0: Als Klempner der Illusion.
1: Ja, wir haben im Laufe der Recherchen einen Herren kennengelernt, ein Diplom-Ingenieur, sehr technischer Mensch, der auf Geistersuche war. Und der hat Gewindestangen genommen und hat die an Schränken gerieben. Und es gab so komische Knarzgeräusche an Bettpfosten, was auch immer. Die hat er aufgenommen und hat die dann rückwärts abgespielt. Und manchmal kam dann da was raus, sowas wie Leben. Und dann hat er gesagt, okay, die Geister kommunizieren über dieses Medium Gewindestange mit uns. Man muss es nur aufnehmen und rückwärts abspielen. Ja. Und das war ja erstmal eine interessante Idee. Ich habe ihn dann gefragt, ja, wie lange brauchst du denn, bis du so Ergebnisse hast? Und da hat sich rausgestellt, und da hat sich die ganze Tragik offenbart, dass er wirklich, der muss jahrelang, muss der irgendwie mit Gewindestangen irgendwo rumknarzen, bis da irgendwie mal was Anständiges bei rumkommt. Und da war mir das Ausmaß klar, wo ich hier gerade bin. Und der war wirklich lustig. Der war toll. Geister manifestieren sich in Radiowellen, in Ätherwellen, in
0: Rohrsystemen.
1: Rohrsystemen, Gewindestangen. Und da kamst du mit dieser tollen Idee, dass wir eine Heizung für unser Song benutzen. Das war schön. Schade, dass wir den Song jetzt nicht spielen können.
0: Das wäre ist schade.
1: Das wäre gut gewesen.
0: Die war auch sehr schwer, die Heizung. Und ja, ich glaube, also so eine Seelenverwandte von dem Helzel, der ja wirklich, also der ist ein Multitalent, der macht ganz viele andere Sachen noch. Und zwar sind, also das ist noch zum Beispiel so eine Internetseite, die versteht man auch schon gar nicht mehr. Die gibt es aber noch.
1: Gibt's, ne? Die noch? Hast du geschaut?
0: Ja.
1: Wie heißt die? www.helzel.de?
0: Ja, man muss das mal eingeben. Und dann, ich weiß nicht die ganz genaue Adresse von ihm, aber von seiner Seite, aber die ist also so kunterbunt und so mannigfaltig, da gibt es sehr viel zu sehen.
1: Ja, und der hat auch diese schöne Idee, der macht Geisterfotos. Also der fotografiert irgendwie, sagen wir, im Park was, und dann macht er diese Pixel ganz groß. Und dann sieht er irgendwann was in diesen Pixeln. Das ist ein bisschen sowas wie Wolken gucken. Da kann man ja auch Sachen drin sehen.
0: Ja. Und eine Seelenverwandte von ihm ist ja sicherlich auch die Rosemary Brown. Mhm. Die hat ja damals, wurde sie von den verstorbenen Großkomponisten, also den heute noch sehr bekannten Komponisten, kontaktiert aus dem Jenseits. Und die sprachen denn durch sie, und sie spielte auf einmal die Sinfonien dieser Komponisten einwandfrei und wirklich erkennbar nach. Die sind dann in sie gefahren.
1: Hast du Hörbeispiel oder nicht?
0: Nee, leider nicht. Ah. Aber man kann die auch, also die Rosemary Brown, da gibt es auch tolle Interviews von der, sich die anzuhören.
1: Ich glaube, Helzel hatte auch was auf seiner Webseite.
0: Genau, darum komme ich überhaupt nur drauf, weil von alleine sind solche Leute, also dieses Gefilde ist ja sowieso, also die ernsthaften Betreiber dieser, ich weiß gar nicht, wie man das nennt, Lebensaufgabe.
1: Ich weiß nicht, was den Mann antreibt. Vielleicht, meine Vermutung war immer, er als er schreibt immer, er ist Dippel-Ing, Diplom-Ingenieur. Ich glaube, dass der so ein technischer Mensch ist, dass der irgendwie was Spirituelles über diese Forschung finden möchte. Keine Ahnung, vielleicht sucht er den Sinn des Lebens oder ob Gott irgendwo existiert. Keine Ahnung.
0: Er ist halt ein wahnsinniger Nerd.
1: Er ist ein Nerd. Aber ein wahnsinnig sympathischer, toller Mensch, der wirklich abstruse Dinge tut.
0: Ein Magician in the Mountain. He is...

0: Also die
1: 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Heute mit Manuel Muerte, ein Illusionist, Magier, Zauberer. Es gibt viele Bezeichnungen für das, was er tut. Und ja, vorhin hast du ja erzählt über die zersägte Jungfrau, und ich finde, da gab es noch eine interessante Anmerkung zu.
2: Ja, können wir kurz abhandeln. Genau, das Interessante war, dass dieser Mensch, der sich das ausgedacht hat, der Selbit, wollte, ich glaube, die hieß Lulu Pankhurst. Das war eine ganz berühmte Suffragette, die gerade aus dem Gefängnis kam, weil sie wegen des Frauenwahlrechts im Hungerstreik im Gefängnis war. Die ist aber wurde gerade entlassen, und die wollte er zersägen. Und das war so als riesengroßer PR-Gag, war eine sehr umstrittene Frau, aber die wollte nicht, natürlich nicht, natürlich wollte sie nicht. Schön blöd wäre sie gewesen, wenn sie sich darauf eingelassen hätte. Ja, mehr ist es nicht, das ist die Geschichte.
1: Ja, aber ich finde das interessant, weil es geht ja da auch viel ums Business, ne, sowieso, auch bei der, ne, auch schon damals.
2: Allerdings.
1: Man musste ja sehen, wo man bleibt. Und ein anderes interessantes Thema finde ich natürlich auch die Zauberkunst und die Musik. Denn darüber hatten wir vorhin kurz gesprochen. Es ist ganz interessant, dass ja viele Zaubershows oder Aufführungen wirklich gespickt sind mit, ja, irgendwie immer so ein bisschen langweiliger oder super verpoppter oder sehr auch schlechter Musik.
2: Also mal kurz, die Zauberkunst ist halt, wie ich eingangs erwähnte, eine sehr bürgerliche Kunstform. Durch die Aufklärung kam sie in die bürgerlichen Salons, während sie vorher eher so Gaukler, das waren früher Gaukler im Mittelalter, und dann wurde es irgendwann bürgerlich. Und mittlerweile wird das Ganze aber gar nicht so als Kunstform angesehen, weil es gibt einfach zu wenig Zauberkünstler, die auch einen künstlerischen Ansatz haben, das Ganze überhaupt zu betreiben. Da gibt's nur, kannst du an einem Finger, an einer Hand abzählen, Menschen, die da wirklich ein bisschen was reinstun. In Frankreich ist die Szene sehr gut, da gibt es die Magie Nouvelle, da werden auch staatliche Fördergelder reingesteckt. Und hier bei uns in Deutschland, es gibt ein paar wirklich gute Leute, aber die meisten sind dann doch in Vereinen organisiert. Und ich erinnere mich noch, als ich anfing im magischen Zirkel, da war ein Lied, das wurde immer gespielt von Jean-Michel Jarre, Oxygen, und ich glaube, jeder dritte Zauberer hat irgendwas dazu schweben lassen.
1: Das hier, ne?
2: Nein, ich kriege ein Trauma. Ja, genau das. Ist eigentlich ein schönes Lied, ne?
1: Ja.
2: Oder? Jetzt im Alter finde ich es ganz schön.
1: Das ist ja auch so eine Musik, ne, fürs Alter. Da kann man nochmal den Stein hoch und runter bewegen, aus dem Koffer rein, wieder in den...
2: Aber auch mit dem Stein.
1: Raus. Na, mich beeindruckt das aber. Aber mich beeindrucken ja eigentlich alle Gegenstände, mit denen du so durch die Welt reist. Du kommst ja zum Beispiel gerade ganz frisch eigentlich aus Las Vegas zurück.
2: Ich komme aus Los Angeles zurück. In Las Vegas war ich nur privat, habe mir ein paar Shows angeguckt. Mal schauen, was da gerade so los ist. Piff the Magic Dragon war ganz toll.
1: Piff the Magic Dragon?
2: Ja, der war gut.
1: Warum heißt der denn Piff und nicht Puff?
2: Oder heißt der Puff?
1: Der heißt doch Puff.
2: Da heißt der wahrscheinlich
1: Puff. Der Zauberdrache.
2: Heißt der wahrscheinlich Puff. Ja.
1: Und was hast du da gemacht?
2: War ich unachtsam.
1: In Los Angeles. Ich habe nur gesehen, du warst da in einem Magic Castle.
2: Ja, da waren wir im Magic Castle. Das ist sozusagen die Carnegie Hall für Zauberkünstler. Und ganz toller Ort, wurde in den 60er Jahren gegründet und ist wirklich wunderbar. Also da ist auch ein Verein, der sich um die Förderung und um die wissenschaftliche Aufarbeitung der Zauberei kümmert. Und es wird jeden Abend 7 Tage die Woche performt in 4 Theatern in einer alten viktorianischen Villa, direkt Parallelstraße zum Hollywood Boulevard in der Franklin Avenue, direkt hinterm chinesischen Theater. Wunderbarer Ort. Ja, mache ich so alle paar Jahre mal. Gerade jetzt, wo ich wieder beschlossen habe, mehr zu zaubern. Ich habe jetzt doch ein bisschen mehr Theater gemacht die letzten 10 Jahre, wo wir auch zusammengearbeitet haben. Aber jetzt habe ich mir gedacht, die Fördersituation wird nicht besser.
1: Man muss wieder zurück zum Handwerk.
2: Aktuellen weltpolitischen Geschehnisse, worüber wir nicht reden wollten, haben wir ja gesagt.
1: Handwerk hat goldene Hände,
2: Handwerk,
1: nicht wahr? Aber das ist noch toll, dass
2: hinaus.
1: Du dieses Handwerk beherrschst, weil natürlich ist das auch was, das ist ja wie Maurer sein oder Tischler sein. Das ist einfach ein Handwerk auch, ne? Die Zauberei, und zwar ein sehr, sehr komplexes.
2: Ja, es ist ein Handwerk, aber auch Regie ist Handwerk. Du musst halt gucken, was du daraus machst.
1: Ja.
2: Und genauso beim Zaubern, nur weil es halt ein Handwerk ist, und viele Leute das nicht künstlerisch betrachten, heißt es nicht, dass es keine Kunstform sein kann. Weil wenn du nur schaust, wie viel Geld du damit verdienst oder wie du damit deinen Lebensunterhalt verdienst, kann da natürlich nichts Schönes bei rumkommen. Gut ist, wenn man sich Freiräume schaffen kann und nicht kommerziellen Zwängen unterlegen ist.
1: Ja.
2: Und da helfen natürlich eigentlich auch Theaterförderungen, die es halt in der Unterhaltung nicht so gibt. Und da bist du halt, Zauberei ist wahnsinnig teuer in der Herstellung, im Requisitenbau.
1: Ja.
2: Und deswegen, ja, deswegen geht es eher darum, bei vielen Kolleginnen einfach Geld einzuspielen, um die Produktionskosten wieder reinzubekommen und seine Miete zu bezahlen. So trist ist das.
1: Ja, wo wir bei dem Wort Kolleginnen sind, gibt es denn sehr viele Zauberinnen und Illusionistinnen?
2: Ich weiß nicht, warum es so wenig Frauen in der Zauberkunst gibt. Ich weiß es einfach nicht. Es gibt natürlich ein paar gute, aber...
1: Aber wenig, ne? Ich könnte jetzt... mir ist nicht eine bekannt, sowas wie David Copperfield oder Siegfried und Roy, sowas als Frau. Und Manuel Muerte, also sowas als Frau, Manuela Muerte.
2: Vielen Dank für diese Serie.
1: da lässt du dich doch gerne mit einreihen, ja, oder? In deine Lieblingskünstler.
2: Also mit Schmeichelei kommt man bei mir nicht weiter.
1: Also ehrlich.
2: Nee, ich habe keine Ahnung. Also, und das ist wirklich ein Problem, weil es ist ja auch nicht so, dass die Zauberkünstler das gut finden, dass es keine Frauen da gibt.
1: Ja.
2: Weil es wäre ja schon gut für die Kunst und für die ganze Szene, wenn da mehr Frauen dabei wären. Es ist einfach so. Es gibt wenig. Es gibt ein paar, ganz wenige, und wenig gute, aber ich hoffe, dass sich das langsam ändert.
1: Vielleicht ist es so ähnlich wie beim Modellbau. Weißt du, diese Abteilung da bei Konrad Elektronik, gibt es ja, glaube ich, nicht mehr die Geschäfte, aber da habe ich auch nie eine Frau gesehen, wenn man sich da mal Adapter kaufen musste oder so, musste man immer in die Modellbauabteilung.
2: Auch bei den Briefmarkensammlern und bei den Taubenzüchtern, das brauche ich nicht gendern.
1: Ja, aber vielleicht ist es ja im Bereich der Numismantik anders, denn ich möchte ganz gerne heute am 11. Mai, da es ja heute keinen offiziellen oder internationalen Feier- oder Gedenktag gibt, gibt es aber den Geburtstag von Friedrich Imhof Blumer. Das ist nämlich einer der bekanntesten Numismatiker, der sich ja auch mit sowas Nerdigem wie der Numismatik beschäftigt, der, was ist denn das eigentlich genau, Münzprägerei oder...
2: Münzen sammeln,
1: genau auch, ja.
2: Ja, ich sammle zum Beispiel Bücher. Ich bin auch, man sagt immer, Sammler sind anale Typen. Ich sammle irgendwie Bücher. Ich stehe auf alte Zauberbücher und das ist so mein Ding. Münzen finde ich nicht so spannend, Briefmarken auch nicht. Genau, aber warum sammeln jetzt keine Frauen Briefmarken oder Münzen oder was der Kuckuck?
1: Na, die gibt es sicherlich, ne? Oder die Witwen denn vielleicht, die das von ihrem Mann dann übernehmen und das dann weitermachen, weil sie ihm dann näher sind oder... Ich weiß nicht, vielleicht gibt es auch heutzutage eine riesengroße Szene von Briefmarkensammlerinnen, die... Also, natürlich ja auch in ihrer Briefmarkensammlerinnenkreisen nur verkehrt.
2: Also interessant finde ich zum Beispiel, wenn man jetzt so kommt, es gibt zum Beispiel mehr Tarotkartenleserinnen als Tarotkartenleser.
1: Mhm.
2: Und in der Vergangenheit waren jetzt, wenn ich jetzt mal so zu Alchemistenzeiten jetzt mal zurückblicke.
1: Wir haben heute übrigens die Nummer 15. Wir haben heute den Teufel.
2: Was hat das mit dem Teufel zu tun, die 15?
1: Na, das ist die Tarotkarte Nummer 15.
2: Ach so. Ich dachte jetzt gerade 3, 3, 3. Das passt ja richtig gut.
1: Das ist ja so dieses schwarz-seancische, diese dunklen Zeiten.
2: Nee, aber was ich sage, also Frauen wurden, wenn sie sich mit Heilung oder magischen Künsten beschäftigt hatten, dann natürlich verbrannt. Und Männer hingegen haben in ihren Hinterstübchen ihr Pentagramm gezeichnet und haben den Leibhaftigen angebetet. Das war nicht so schlimm. Den konnte man vielleicht nicht so habhaft werden. Ich weiß nicht, woran das liegt. Vielleicht hat das auch historische Gründe. Keine Ahnung.
1: Ja, das ist...
2: Ich weiß es einfach nicht.
1: Ja.
2: Zumal es gab ja im Zirkus zum Beispiel genug Zirkuskünstlerinnen aller Art. Es gab Jongleurinnen, es gab, weiß ich nicht, Pferdereiterinnen und Zauberinnen kaum.
1: Ja.
2: Ich weiß es nicht. Es ist ein großes Mysterium. Eines der letzten ungelösten Rätsel der Zauberei.
1: Na, vielleicht haben die nicht so den Drang zu kontrollieren oder oder manipulieren ganz anders oder zaubern denn auch wirklich. Oder das sind jetzt viele sehr vage Behauptungen.
2: Ich sag mal was, es ist ein strukturelles Problem, aber wie das genau aussieht, weiß ich nicht. Es sind immer strukturelle Probleme bei dem Thema.
1: Ja, ja. Aber du legst ja zum Beispiel auch Tarotkarten.
2: Mhm.
1: Und welches ist denn so deine Lieblingskarte? darf man ja nicht fragen, ne? Das sind ja alle gleich.
2: Nee, ich lese tatsächlich gerade, das hätte ich von Anfang an machen sollen, ein ganz tolles Buch von Chodorowski.
1: Ja.
2: Und seitdem ich das lese, muss ich das nochmal komplett neu denken.
1: Okay, weil was hat der so? Das ist jetzt eine ganz kleine, dauert 30 Sekunden Fachgespräch hier unter Tarot-Interessierten. Was hat der denn für einen anderen Ansatz oder was?
2: Er sucht die Quelle. Und er lässt sich nicht beeindrucken von frömmlerischen Menschen, die das für sich vereinnahmen und Standard gesetzt haben um 1800, 1900. Da gab es viele Menschen, die das Tarot für sich vereinnahmt haben. Chodorowski versucht zurückzugehen. Das geht so weit, dass er sein eigenes Tarotkarten spielt, also das Marseille-Tarot, dass er versucht, die Originalkolorierung wieder nachzudrucken.
1: Aha.
2: Weil du konntest zum Beispiel, der sieht das sehr esoterisch und meditiert auf jede einzelne Karte. Aber das hat jetzt mit Zauberei gar nicht so viel zu tun.
1: Nee, das stimmt. Das darf man auch nicht alles miteinander vermischen. Die Seancen, die Zauberkunst, die Kunststücke, die Tarotkarten.
2: Ja, aber schon. Weil gerade die Zauberer, wenn Zauberer in den Bereich Esoterik gehen und behaupten, sie können Gedanken lesen, Tarotkarten lesen etc., haben die so perfide Techniken, dass man damit Religionen gründen kann, was auch getan wurde.
1: Ja, und ja auch noch immer passiert, ne? Politik wird ja auch damit gemacht und so weiter und so fort. Ne? Also man kann das ja in allen Bereichen eigentlich einsetzen, wo du Leute auf deine Seite kriegen willst oder sie ausnehmen möchtest.
2: Zauber haben da sicherlich eine Kernkompetenz, wohl wahr. Und es gibt zum Beispiel, nur so ganz schnell noch gesagt, ich weiß gar nicht, wie viel Zeit wir...
1: Ach, wir haben noch Zeit. Wir haben genauso viel Zeit wie auf einem Kreuzfahrtschiff, was von Dover nach Buenos Aires fährt, weil da hast du ja auch schon mal gezaubert, ne, auf so einem Schiff.
2: Ja,
1: das sieben jetzt auch, Minuten haben wir noch. Ja, ich weiß, ich stelle heute zu schnell zu viele Fragen hintereinander, aber ich finde das ganze Thema so unglaublich interessant.
2: Ich wollte sagen, es gibt halt ein, das heißt Cold Reading, das passiert in den USA ganz oft, wenn du zu einer Hellseherin, zu einem Hellseher gehst und irgendwie eine Frage stellst, dann wendet der Cold Reading an. Und das sind so ähnlich, das sind Wortgebilde, die du jedem Menschen sagen kannst, die immer irgendwie stimmen, die jeder auf sich bezieht. Das heißt auch Barnum-Effekt.
1: Ja, genau, das habe ich auch mal von dir gelernt. Ja, das ist sehr interessant, ja.
2: Ja, und wenn ich könnte dir sofort eine Tarotkartenlesung machen mit dem Barnum-Effekt und du würdest sagen, was für ein toller Tarotkartenleser ich bin, aber es ist halt von oben bis unten Betrug. Es ist so wie, wenn du in einer Zeitung das falsche Horoskop liest und du wirst denken, oh ja, das passt zu mir.
1: Ja.
2: Das liegt natürlich an der Formulierung des Horoskopes. Und das will man halt eigentlich nicht, weil das ist Betrug.
1: Ja, und du sagst ja auch von dir selbst, du bist ein esoterischer Skeptiker.
2: Ja, das hast du schön gesagt. Esoterischer Skeptiker. Ich schreibe immer, wenn ich meine Theatersachen mache, sage ich immer, ich bin so am schattigen Rand der Aufklärung unterwegs.
1: Ja. Dafür hast du aber ein sehr schönes, helles Hemd heute angezogen, dafür, dass wir hier auf der schattigen Seite im Reboot FM Studio sitzen. Hier sind übrigens auch, finde ich, sehr passend zum Thema, also das passt ja alles zusammen optisch heute.
2: Sicherlich schwer zu vermitteln im Radio, aber schön, dass du uns das sagst.
1: Ja, na, das sind so dunkelrote Wandverkleidungen. Und ich möchte mich bedanken, Manuel Muerte, für diese Stunde, die natürlich wieder mal sehr, sehr schnell vorbeigegangen ist. Und es tut mir leid, dass ich so viele Fragen so schnell hintereinander und so ein bisschen unstrukturiert gestellt habe. Aber dieser Koffer, dieses Bild von deinem Koffer, das hat mich so mitgerissen. Ich habe mich in jeden einzelnen dieser Gegenstände dort drin verguckt.
2: Ich bedanke mich auch, dass ich hier sein durfte. Endlich mal, wir haben es ja schon ein paar Mal geplant, hat dann immer nicht geklappt. Ich bin total froh, es war sehr schön, vielen Dank.
1: Ja, ich bedanke mich bei dir und ich bedanke mich auch bei Reboot FM, bei Franziska und freue mich auf das nächste Mal im Juni. Und wir wünschen euch jetzt noch einen wunderschönen Abend.
2: Macht's gut. Tschüss.
1: Einen zauberhaften Abend.
2: Oh, das hast du schön gesagt.
1: Das musste man jetzt sagen,
2: ja.
1: Oder?
2: Ja.
1: Und ich habe dir hier noch was Kleines mitgebracht, weil ich dachte, das ist auch so ein Zauberknaller. Ein Zauberknaller der Musikgeschichte.

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0: Hallo, hier ist Alma Punk, die 20. Sendung. Am Mikrofon ist wie immer Ulrich Gutmeier und heute habe ich zu Gast Sonja M. Schulz.
1: Hallo.
0: Hallo, Sonja, schön, dass du da bist, die ein sehr schönes Buch geschrieben hat.
1: Danke.
0: Das auch mit Punk zu tun hat, deswegen ist sie heute hier eingeladen. Wie immer die Sendung auf Reboot FM. Das Buch heißt Mauerpogo und ist erschienen schon im vergangenen August. Hat jetzt aber den Anna-Segers-Preis zugesprochen bekommen, der im Juni verliehen werden wird. Herzlichen Glückwunsch dazu.
1: Dankeschön, ich bin auch sehr glücklich.
0: Das glaube ich dir sofort, weil das ist ja so ein Buch, war ein bisschen verblüfft darüber, dass ich gar nicht viele Rezensionen gefunden habe.
1: Ich auch, ich war erschüttert und empört.
0: Ja, aber muss man auch sein, weil das ist wirklich ein toller Roman, den man wirklich so runterliest und ich finde, den können auch alle Generationen lesen. Also ich glaube, das kann man so einer 14-Jährigen in die Hand drücken und das können auch ältere Menschen lesen mit viel Vergnügen und Erkenntnis. Wenn man sich ein bisschen mit der Punkgeschichte im Osten, also in der DDR, beschäftigt hat, dann ist es eine ziemlich tolle Art und Weise, mit diesem Thema umzugehen, finde ich. Wie bist du denn drauf gekommen, diesen Roman überhaupt zu schreiben? Weil du bist nicht aus der DDR.
1: Nein, das muss man immer gleich am Anfang sagen, dass ich aus Pinneberg bin und Pinneberg hatte weder Punk noch Osten. Und ich bin aber vor 7 Jahren zum Thema gekommen und zwar über Kim, weil ich Kim kennenlernte, Kim aus Karl-Marx-Stadt. Und die war nämlich Punk in den 80ern. Und die hat mir ihre Lebensgeschichte erzählt. Eigentlich suchte sie damals eine Person, die so ihr Leben aufschreibt. Mhm. Und ich habe aber relativ schnell festgestellt, das bin ich nicht. Also ich kann oder möchte nicht so dokumentarisch darüber schreiben. Aber ich fand es natürlich rasend spannend, mich in diese Zeit rein zu denken, rein zu recherchieren. Und Kim war dann so toll, dass sie mir trotzdem alles erzählt hat, dass ich ihre Akte lesen durfte. Sie ist mit mir nach Chemnitz gefahren und das war so mein Einstieg in das Thema. Und dann kamen so weitere Leute dazu, weitere Stories. Ist ja ganz viel veröffentlicht worden in den letzten Jahren zum Thema. Also man kann echt viel recherchieren und sich da reinwühlen. Und so habe ich versucht, mir es anzueignen, obwohl es nicht meine eigene Geschichte ist.
0: Das ist interessant, du bist ja eigentlich, habe ich jetzt gerade noch mal in meiner Vorbereitung gelesen, Filmwissenschaftlerin. Also ja. Das ist eigentlich, du bist Filmwissenschaftlerin, hast eine Dissertation geschrieben über NS-Filme, also Filme über den Nationalsozialismus, glaube ich, bis Tarantino.
1: Genau.
0: Von bis Tarantino. Und hast schon einen Roman vorher geschrieben. Ich finde es immer faszinierend, wenn Menschen nicht an so Genres, sag ich jetzt mal im weitesten Sinne Genres hängen, also nicht nur wissenschaftlich arbeiten oder nicht nur schöne Literatur in Anführungsstrichen machen. Das ist ja aber auch nicht so, passiert nicht so oft. Es gibt nicht so viele Menschen, die so hin und her springen mit Leichtigkeit, weil du kannst ja offensichtlich beides.
1: Ja, ich habe mein Leben ja nicht geplant, ne? Das sind ja so die Dinge, die dann passieren und dann wundere ich mich selber. Und es gab zwar immer schon den Wunsch zu schreiben und sicher irgendwann in ferner Zukunft dachte ich dann so als kleine Sonja würde ich mal Romane schreiben, aber dann sind andere Dinge passiert und dann hatte ich eben auch diese sehr, sehr große Filmleidenschaft, die ich immer noch habe, aber nicht mehr in diesem Ausmaß und die hat mich hinfortgerissen über eine lange, lange Zeit und dann war das eben die Beschäftigung mit Filmen über Holocaust und Nationalsozialismus. Und 10 Jahre mit diesem Thema zu verbringen, hat mich dann an den Punkt gebracht, wo ich dachte, nein, jetzt mag ich nicht mehr. Und ich will mich auch nicht mehr äußern zum nächsten Hitlerfilm oder mit Nazis nichts mehr zu tun haben. Natürlich haben wir immer mit Nazis was zu tun, aber das ist eine andere Geschichte. Und dann dachte ich auch, ich werde ja immer älter, unweigerlich, aber wann schreibe ich dann diese Romane? So.
0: Und dann hast du angefangen, sehr gut.
1: Ja.
0: Das leuchtet mir ein. Ich habe das auch, ohne das vorher gewusst zu haben, ist mir beim Lesen aufgefallen, dass die Autorin dieses Buches schon von diesem Thema auch eine Ahnung haben muss, nämlich über die quasi explizite oder implizite Tradierung der Nazi-Zeit, weil es gibt ja die Figur der Oma. Mhm. Wir können ja langsam mal einsteigen in das Buch, die eine tolle Figur ist, die sich so ein bisschen aus der Realität verabschiedet hat. Und die auch ein Opfer dieser Zeit ist, weil sie hat ihre beiden Söhne verloren, die zum Volkssturm eingezogen worden sind und lebt jetzt da in ihrem Zimmerchen in einer, ja fast schon so einer Traumwelt vergangener Glorie. Sie war Schauspielerin und ist eine der tollsten Figuren, finde ich, in dem Buch. Also obwohl es eine Nebenfigur ist. Ne?
1: Ah, das ist schön. Ja, Oma mag ich auch gerne. Also es gibt auch große Oma-Fans. Eben dieses, ich will mit der DDR nichts zu tun haben, ich will mit diesem Staat auch nichts zu tun haben. Mir hat der erste schon gereicht. Ich mache jetzt nur noch Sekt, Schokolade und Filme mit Marika Röck im Fernsehen.
0: Ja, und das ist ja immer interessant, finde ich, weil die Großelterngeneration ja mit den Enkel, mit der Enkelgeneration oft mehr zu tun hat als die dazwischen. Also die Sandwich-Eltern sozusagen sind ja meistens sowohl von ihren eigenen Eltern als auch den Großeltern irgendwie distanzierter, genauso wie sie das von ihren Kindern sind, weil das einfach zu nah dran ist immer und weil die Rolle eine andere ist, würde ich denken.
1: Ja, einmal das und dann die Oma in der DDR hätte natürlich auch mehr auf die Kinder aufgepasst, weil die Eltern ja beide arbeiten. Richtig, insofern ja. War die häufig tatsächlich auch näher dran an den Kindern.
0: Was glaube ich, ich habe leider diesen Text nie wieder gefunden, was mich ärgert, weil das wichtig ist. Ich habe irgendwann mal gelesen, dass es sogar eine Studie darüber gibt, wenn man sich so Rechtsextremismus in der DDR erklären will, dann ist das ein Indiz dafür, dass das eine Rolle gespielt haben könnte, weil diese Großelterngeneration viele Geschichten erzählt haben ihren Enkeln und anders als in Westdeutschland es eben nicht den Filter von 68 gab, sage ich jetzt mal, oder die Auseinandersetzung damit. Das heißt, unter der Hand, obwohl das ein nominell ja ein sozialistischer Staat war, der aber auch sehr nationalistisch war auf eine Art und Weise, dann diese Stories weitergegeben worden sind an die Enkel.
1: Ah, das
0: aber
1: ist
0: ich weiß leider nicht mehr, was das für ein Text war. Das ärgert mich sehr.
1: Habe ich noch nicht gehört, aber scheint mir jetzt erstmal logisch, dass das auch einer der vielen Aspekte sein könnte. Ja. Familiengeschichte spielt ja eh eine ganz große Rolle.
0: Ja, absolut. Und das ist auch eine Familiengeschichte. Also ich habe mir mal kurz aufgeschrieben, damit man überhaupt so einen Überblick hat oder auch für mich selber nochmal. Ich habe den Roman jetzt nochmal im Schnelldurchlauf ein zweites Mal gelesen, weil es schon wieder so lange her ist. Und dann gibt es also daran Jo, würde ich mal sagen, spricht man das aus? Das weiß man ja nicht, wenn man es liest.
1: Jo Kim oder sagt Jo. Wir hätten niemals Jo gesagt. Das sagt man Jo. Im Norden. Jo.
0: Ja. Okay, weil die heißt eigentlich Josephine. Das ist also dieses junge Mädchen, um das es geht, was mit 17, und das ist eine klassische Geschichte, ich finde, das hast du auch sehr gut erzählt, zu Punk kommt, indem sie ein Bild sieht. Also sie wird erstmal nicht...
1: Mit 14. Vor der Jugendweihe,
0: Vor der Jugendweihe.
1: Ja.
0: Die sieht dieses Bild und ist davon fasziniert, weil das so eine Projektionsfläche ist für alles, was sie selber an so Widerständigkeit oder Identitätssuche in sich empfindet. Und dann findet sie in diesem Foto dieser Punkfrau aus London so ein Vorbild, dem sie dann so nacheifert. Und das hat dann aber Konsequenzen in der DDR.
1: Vor allem eine Frau zu sehen, also punkig und auf der Straße und so hergemacht, also was ganz Besonderes. Im Original gab es ja eher nicht diese Bilder mit Frauen.
0: Das stimmt, ja.
1: Das ist Fiktion.
0: Das ist interessant, ja klar. Ja, da können wir auch nachher noch mal drüber sprechen. Aber da wir jetzt nur am Anfang ein Stück gehört haben, das auch eine Bedeutung hat, glaube ich, oder viele der Frauen dort auch in der DDR hatte, nämlich Hansaplast war, glaube ich, eine Band, die sehr, sehr beliebt war in der DDR. Es brennt. Warum hast du das ausgewählt als unser erstes Stück heute?
1: Ich mag Hansaplast einfach total gerne, also selber. Das ist dann so ein Berührungspunkt, den sogar ich hatte im Westen. Also ich kam damals eher so von Neue Deutsche Welle, aber Hansaplast habe ich dann auch mitbekommen. Aber eben, das ist auch eine Band, die ganz viele Leute im Osten nennen, dass sie einflussreich war. Und eben auch viele dieser ehemaligen Ostpunkerinnen explizit Hansaplast gehört haben und Annette Benjamin so toll fanden. Eben weil es eine starke Frauenfigur auf der Bühne war, weil die eine durchgeknallte Stimme hat, so ein bisschen Nina Hagen-mäßig, weil die da mit dieser Stimme so viele verschiedene Tonlagen bespielt hat, weil sie einfach eine enorme Power hatte. Und das hat sich irgendwie gut getroffen, Ost und West.
0: Aber ich nehme dem jetzt, und das wäre eine meiner kommenden Fragen gewesen, du hast jetzt selber keine Punk-Sozialisation im eigentlichen Sinne.
1: Nee.
0: Aber so Neudeutsche Welle ist ja, meiner These nach, ist ja quasi, also wenn es gutes Material ist, ist ja quasi Punk.
1: Das ist eine steile These. Nee, es kommt natürlich drauf an, ja, ist ein weites Feld. Nee, ich wäre im Nachhinein natürlich wahnsinnig gern revolutionär gewesen oder Punk oder ich hatte immer nur so kleine Aspekte davon. Ich hatte mal blaue Haare, ich hatte mal diesen Ledermantel, der auch im Buch vorkommt. Ich hatte mal dies und das, aber ich war nie durchgehend irgendwas.
0: Du hast uns aber auch mitgebracht, damit wir noch ein bisschen Musik hören, sonst schaffen wir heute ja gar nicht so viel. Patti Smith, und zwar hören wir Horses. Warum Patti Smith?
1: Das ist wirklich eine Frau, die mich schon beim ersten Hören, aber ich weiß nicht mehr wann das war, umgehauen hat und auch eine meiner frühen Platten. Ich habe ja auch diese Platte mitgebracht, die schon so ein bisschen zerrüttet ist. Und naja, auch da, also diese Verbindung von Poesie und Power und dieses Avantgardistische, was sie macht und gleichzeitig dieses Coole und irgendwie auch Androgyne. Also das ist ja diese Platte, wo sie vorne auf dem Cover ist, in diesem berühmten Foto, so mit Hosenträgern und so cool guckt und an der Wand lehnt, ne, was Mapplethorpe aufgenommen hat. Also alles daran ist einfach ungeheuer reizvoll und schön und ja, das hat mich immer schon umgehauen. Dieses Lied haut mich aber auch heute noch um. Und ja, diese treibende Musik, das ist so eins meiner Lieblingsstücke. Forever.
0: Dann hören wir uns das jetzt nochmal an.
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0: Ja, hier sind wir wieder bei Alman Punk, Reboot FM. Diana ist bei uns im Studio, die heute hier die Sendung fährt. Und Sonja M. Schulz, die das schöne Buch Mauerpo geschrieben hat. Ist kein Buch, sondern ein Roman, um es genau zu sagen. Wir haben jetzt gerade Patti Smith gehört, weil Sonja das mitgebracht hat. Und danach Namenlos. Namenlos ist eine der wenigen Bands aus der DDR, die eine Sängerin hat. Gibt es, glaube ich, nicht so sehr viele.
1: Ja, ein paar gab es schon, aber natürlich gab es immer mehr mit männlichen Sängern, ja. Aber die Frauen, wenn sie dann da waren, waren sie sehr prägnant.
0: Ja. Du hast von Kim berichtet, die dir viel Hintergrundwissen geliefert hat. Die habe ich kennengelernt, weil die auch auf der Bühne saß, als das Buch über die widerständigen Punkfrauen im SO36 vorgestellt worden ist.
1: Ja, das ist toll.
0: Ich habe sogar ein Selfie mit ihr gemacht, weil sie trug wirklich die Lederjacke, die ich für meine Taz-Rezension benutzt habe für die Titelzeile. Nur wer sich bewegt, hört seine Ketten rasseln, steht auf dieser Lederjacke und die hat die immer noch. Mm. Das fand ich unglaublich. Also diese Jacke von wahrscheinlich 1982, 83. Und das ist auch der Zeitraum, in dem dein Buch spielt. Ich habe ja angefangen zu sagen, was da alles für Menschen dann vorkommen. Also es gibt die Joe, die Punk wird, ihre kleine Schwester Zwetschke, Hanne, der zur NVA geht, weil er Offizier werden will. Es gibt Jan, den Vater, der so eine ganz, fast schon so geisterhafte Figur ist am Anfang, weil der rausgeschmissen wird von der Mutter, von Mutsch, die Krankenschwester ist, weil der depressiv ist, würde ich sagen. Das wäre die Diagnose.
1: Das ist wie noch so ein Kind am Hals.
0: Das ist wie noch so ein Kind. Und ich sage dann auch so einen Satz, den Frauen, glaube ich, öfters mal sagen, ich bin weder deine Mutter noch deine Krankenschwester. und jetzt verpiss dich mal so, bis du wieder vernünftig irgendwie tickst. Aber der hat es auch nicht leicht, weil der ist...

0: begegnet oder war das für dich ein wichtiges Thema bei dem Roman? Weil darum geht es ja ein bisschen, dass so ein Teenage Girl, sage ich jetzt mal, natürlich versucht zu rebellieren, seinen eigenen Weg zu finden, dann merkt, diese Gesellschaft ist wahnsinnig eingeengt und eben normversessen. Das ist ja so ein Gegensatzpaar, das sich da so ein bisschen fast schon so aufdrängt.
1: Ja, total. Also das ist ja auch das Spannende, dass jemand zum Systemfeind wird, einfach nur dadurch, dass er sehr individuell sein möchte oder vielleicht auch nur ein bisschen, also sich einfach die Haare färben möchte. Und das reicht dann schon aus, um als Außenseiter angesehen zu werden und dann auch verfolgt zu werden. Und so kommt dann eins zum anderen. Das ist natürlich dramaturgisch super spannend. Also es hat mich dann auch sehr gereizt, aber eben auch sehr schockierend zu sehen, wow, das sind einfach junge Leute, die sich ausleben wollen, wie überall. Und die erfahren die schlimmsten Repressionen bis hin zu Knast, bis hin zu, man versucht sie kaputt zu machen und in manchen Fällen ist es ja auch gelungen. Das ist einfach so enorm, wie so ein Apparat funktioniert. Und natürlich muss es jetzt nicht die DDR sein, also in anderen Systemen läuft es ja ähnlich ab.
0: Ja klar, es ist natürlich immer beispielhaft auch, ne?
1: Ja, im Idealfall schon. Im Idealfall wäre es so ein bisschen universeller dargestellt, aber eben ja jetzt sehr speziell bezogen auf die DDR, auf den Stasi-Apparat, auf deren Sprache, auf deren Verfolgungswahn. Also wenn man diese Akten liest, da wird ja eigentlich schon alles erzählt. Das ist ja so völlig absurd. Da sieht man ja schon oder hofft, okay, das muss jetzt eigentlich bald mal zusammenbrechen.
0: Das heißt, du hast auch viele Akten gelesen bei deiner Vorbereitung?
1: Gar nicht so viele, also eben speziell die von Kim, aber dann eben auch Texte gelesen, wie zum Beispiel Jürgen Fuchs, Vernehmungsprotokolle, der ja seine Haft und seine Vernehmungen schildert in Gedächtnisprotokollen, die er quasi auswendig gelernt hat oder mit einem Zeigefinger an die Wand geschrieben oder wie auch immer und dann, als er da raus war, aufgeschrieben hat und andere natürlich auch. Und da kriegt man einen sehr guten Eindruck von den Verhörtechniken, von der Sprache, die verwendet wird vom System und glaubt dann zu verstehen, wie die ticken könnten.
0: Ja, das würde ich auch denken. Also das, die offenbaren sich eigentlich schon selber, ne, durch ihre Sprache.
1: Ja.
0: Und also was ich schon krass fand, ich hatte es eben schon erwähnt, dieses Buch mit den, glaube ich, 23 Frauen, die ihre Geschichte erzählen, die widerständigen Punkfrauen, da ist es ein natürlich wiederkehrendes Thema, diese Vernehmung, die Vorladung, die Zuführung, die auch zum Teil dann Inhaftierung wegen irgendwelcher Paragraphen, die den Staat verunglimpfen, etc. pp. Was ich daran krass fand, ist auch mit welcher Brutalität die dann, abgesehen von diesem Psychoterror, den sie mit den Vernehmungen und Verhören ausgeübt haben, war das ja auch eine physische Brutalität. Es gibt eine Stelle, die ich sozusagen aus den Lektüren bei dir im Roman wiedergefunden habe, wo die Joe halt zum wiederholten Male dann da irgendwie antreten muss oder einfach von der Straße mitgenommen wird. Und dann muss die stundenlang stehen.
1: Ja.
0: Das ist ja schon so, da würde man jetzt schon sagen können, glaube ich, da ist schon die Schwelle zur Folter zum Teil auch schon überschritten. Das ist schon krass, wenn man sich das anguckt.
1: So eine schön unsichtbare Folter, weil da hat man ja keine Spuren nachher. Fliegerstellung, eben Hände hinter dem Kopf verschränkt und dann Gesicht zur Wand und dann sehr, sehr lange stehen, stundenlang stehen. Aber es wurde auch durchaus geprügelt, es wurde auch durchaus handgreiflich geworden.
0: Ja.
1: Und ja, andere, die eingesperrt worden sind, kamen dann eben auch entsprechende Zellen oder Stehzellen oder solche Geschichten. Ja, das ist Folter.
0: Muss man so sagen, ne?
1: Mhm, schon, na klar. Ist ja auch so gedacht gewesen.
0: Ja, und also du hast es eben schon kurz erwähnt, das so ein bisschen Verrückte daran ist ja, man hat diesen Staat, der Hunderttausende informelle und professionelle Mitarbeiter in der Staatssicherheit hat. Der hat aber Schiss vor ein paar 14-Jährigen, die blaue Haare haben. Also wie kann man sich das eigentlich erklären? Also da wundere ich mich immer noch drüber.
1: Aber das ist ja immer so bei solchen Systemen, oder? Also Humor ist ja etwas, womit Diktaturen nicht umgehen können und eben Individualismus oder etwas, was sich erstmal nicht so einordnen lässt. Da werden dann Teenies, die auf der Straße Handstand machen, von der Stasi fotografiert, weil das nicht normales Verhalten ist. Sich zu vergnügen oder andersrum zu gehen oder wie auch immer. Das könnte ja das ganze System dann in Frage stellen, wenn man den normalen Gang in Frage stellt.
0: Ja, das ist schon faszinierend, ne?
1: Ja.
0: Also auf Händen gehen

0: Ist schon staatsgefährdend.
1: Ja, natürlich, genau. Und das ist es ja auch, weil ich entscheide mich mal, was anderes zu machen.
0: Das stimmt, du hast recht. Also ich habe am Anfang mich darüber gewundert und dann aber mit der Zeit überlegt, es ist in der Tat so, also in deren Denken ist das, ist sozusagen jede Kleinigkeit potenziell dazu angetan, dieses Gebäude zum Einsturz zu bringen.
1: Ja.
0: Es hat natürlich aber auch eine gewisse, wie soll man sagen, gewisse Ironie, weil natürlich diese Überreaktion auf Banalitäten natürlich dazu führt und auch dazu geführt hat, dass die Leute einfach recht schnell sagen, okay, aber jetzt sehe ich ja, was das alles in Wirklichkeit bedeutet, was ihr uns hier erzählt, und dadurch ja eigentlich Widerstand erzeugt wird, massenhaft.
1: Ja, es ist so wahnsinnig lächerlich, so drastisch zu reagieren. Also es gibt irgendwelche Aufnahmen der Stasi, da hat jemand Kartoffeln geworfen in den Bereich der Mauer und dann hat die Stasi von jeder einzelnen Kartoffel ein Foto gemacht und das eingekringelt und bezeichnet Lage der geworfenen Kartoffeln und so weiter. Also es könnte ja alles eine große Gefahr darstellen.
0: Ja, und alles dokumentieren. Ne? Also sie waren auch sehr literarisch.
1: Ja, wenn man das Literatur nennen möchte.
0: Kartoffelliteratur der Stasi.
1: Nein, es gibt auch häufiger die Beschreibung von Leuten, die es nicht ertragen haben, dass ihre Stasi-Vernehmer oder ihre Volkspolizisten mit dem Einfingersystem so lange brauchten, um die Verhöre abzutippen, dass sie dann selber getippt haben, was einfach so erbärmlich war.
0: Ja, das ist jetzt ein gutes Stichwort. Jetzt hören wir nämlich mal von Rosa Beton, unser ABV.

0: Ja, wir haben gerade gehört, Rosa Extra. Ich fühle mich in Grenzen wohl. Das ist ein sehr schönes Wortspiel, was, finde ich, sehr typisch ist für viele DDR-Literatur, egal ob gesungen oder geschrieben. Also diese durch die Diktatur erworbene Fähigkeit, mehrdeutiges Sprechen zu erfinden, also so Sätze zu erfinden, die man so oder so lesen kann. Ich glaube aber, dass das so ein Titel ist, den die Stasi auch schon extrem problematisch gefunden haben dürfte.
1: Bestimmt.
0: Wobei man da immer sagen, wieso, ich fühle mich in Grenzen nur wohl, also nicht ganz, sondern es könnte noch ein bisschen besser sein.
1: Ich fühle mich ansonsten, ja wohl in den Grenzen.
0: Ja, genau. Der Sozialismus ist eigentlich ganz super. Kleinigkeiten, manchmal fehlt mir die Cola oder so. Ja,
1: ja, die Levi's Jeans.
0: So könnte man das ja interpretieren. Ich habe eine Frage an dich, die so ein bisschen gemein ist, weil es gab jetzt die, aber es wird nicht ganz schlimm.
1: Nee, ich muss jetzt auch los.
0: Okay, tschüss, danke, dass du da warst, Sonja. Nein, es gibt ja jetzt gerade diese Debatte, die ich interessant finde, zum Teil aber auch ein bisschen over the top. Charlotte Gnois, weil ich denke dran, weil du eben auch eine Autorin aus dem Westen bist, die sich erdreistet, über den Osten zu schreiben. Mhm. Also wir haben ja diese zum Teil schon ein bisschen verrückten identitätspolitischen Debatten, wer jetzt über was sagen darf, was ich in Bezug auf Literatur extrem merkwürdig finde. Also warum sollen Männer nicht über Hauptfiguren schreiben, die Frauen sind und umgekehrt? Es ist komisch. Und dann gab es ja eben diesen Skandal, der jetzt rauskam mit dieser Mängelliste, wo der Ingo Schulze also befand, dass die Charlotte da ein paar Sachen...
1: Sie hat Plastik gesagt und nicht Plaste.
0: Nicht Plaste.
1: Dann taugt das Buch ja wohl nichts.
0: Ja, also ich finde das natürlich alles hoch absurd einerseits, aber ich fühle mich so ein bisschen getriggert, weil natürlich als Historiker möchtest du, dass auch die Sprache stimmt, ne?
1: Aber ich finde, das hat immer wie alles mehrere Seiten.
0: Ja, klar.
1: Also ich habe mich übrigens dann in Mauerpogo explizit für Plaste entschieden, aber vor allem, weil ich das Wort sehr, sehr gerne mag.
0: Ja.
1: Diese Falle wollte ich dann auch schon mal ausräumen. Und ich habe aber mit Menschen ganz viel über die Sprache gesprochen oder die Verwendung einzelner Worte Anfang der 80er. Und es ist unterschiedlich gewesen. Siehe da, manche haben Plastik gesagt, andere haben Plaste gesagt. Oh, es war für mich großes Thema, weil ich wollte ja auch viel so Jugendsprache oder 80er-Sprache unterbringen. Durfte ich jetzt geil verwenden oder nicht? Manche haben so oder so gesagt, ich habe mich gegen geil entschieden. Ich hatte aber keinen Bock, Urst unterzubringen, was sehr authentisch gewesen wäre und so weiter.
0: Aber ein bisschen zu Klischee.
1: Ja, sehr, ja, irgendwie schon. Aber das ist so mein Gefühl. Und das sind dann so Feinstuning-Entscheidungen. Mich selber stört sowas nicht beim Lesen, aber ich weiß, dass es andere so Leute sehr stören kann. Und ich fände es schade tatsächlich, wenn Leute rausgekickt werden aus einem Buch aufgrund von einem Detail. Und finde gleichzeitig die Debatte absurd. Ich habe aber mich auch bemüht, jetzt keine allzu schlimmen Klopper unterzubringen. Es gab sogar eine Historikerin, die den Text geprüft hat, die war aber Wessi, so wie wir alle Wessis waren, auch vom Verlag. Also mein Korrektiv waren die vielen TestleserInnen, die ich hatte und vor allem eben die mit Osthintergrund. Und die haben teilweise auch Widersprüchliches gesagt, aber die haben mir gesagt, so war die Atmosphäre oder so war sie nicht. Dieses Wort würde ich vielleicht anders verwenden. Ja. Die haben ihre Lebensgeschichten erzählt. Also so, das sind ihre Storys und ich habe dann versucht, das aufzunehmen.
0: Ja. Nee, wenn man so authentische Berichte kennt aus dieser Szene, aus der Zeit, man findet natürlich vieles wieder. Da gibt es ja den ersten Punk, den Joe findet, der arbeitet auf dem Friedhof. Warum? Weil er braucht einen Job, weil sonst ist er asozial, dann fährt er sofort wieder in den Knast ein. Und dann haben ja viele Punks in den Gemeinden, zum Beispiel der evangelischen Gemeinden, so Arbeiten gefunden. Und der arbeitet halt auf dem Friedhof. Und mir ist dann schon aufgefallen, an vielen Stellen, habe ich so ähnlich schon mal gehört, heißt, da liegt Recherche dahinter. Ich bin jetzt auch nicht so super pingelig, was die Sprache angeht. Mhm. Es gibt aber, und wir sind jetzt nicht bei deinem Roman, ne? Ich spreche jetzt sehr allgemein.
1: Aber du kannst gerne was kritisieren.
0: Nein.
1: Bitte.
0: Nee, kein Problem. Können wir auch noch machen. Aber also was mich stört, wenn man sofort merkt, dass die Leute so gar kein Gefühl dafür haben, dass man sich mit der Sprache auch einer bestimmten Zeit und einem bestimmten Ort annähern muss.
1: Ja, das verstehe ich.
0: Und das passiert bei Filmen sehr viel, also das ist besonders drastisch, so deutsche Filmproduktionen, die so historisch sind. Also da wundere ich mich manchmal schon sehr stark, weil also mich wirft es dann raus, wenn ich denke so, da gibt es so eine, da gibt's so ein, also wie der Historiker sagt, Anachronismen da drin. Mhm. Und wenn die Zahl überhand nimmt, dann wird es problematisch, weil dann bin ich wirklich nicht mehr in der Story. Und ich bin gern wie ein Kind in einer Geschichte und lass mich da reinfallen. Und wenn ich dauernd durch falsch platzierte Sprache rausgeworfen werde, das ist nicht gut.
1: Ja, oder man macht es ganz anachronistisch, wie Christian Petzold, der Transit verfilmt hat, ja, von Anna Seghers, was ja eigentlich, ja, in der Nazi-Zeit spielt, aber er macht das in einem heutigen Setting. Da sind dann halt die Autos von heute. Und das finde ich dann auch wiederum sehr, sehr gut. Es ist mir aber noch eingefallen, wirklich ein Punkt, der mir auch ultra wichtig war, weil ich hatte ja exakt diese Angst, dass ich etwas falsch in Anführungszeichen erzählen könnte. Diese sprachliche oder die Details oder die Alltagsgeschichte sind das eine. Aber wovor ich großen Respekt hatte, sind die persönlichen Erfahrungen von Menschen, die so eine Geschichte hatten und die tatsächlich Gewalterfahrungen erlebt haben, die vielleicht im Knast gewesen sind, deren Leben bis heute davon geprägt ist. Und da wollte ich keinen Scheiß erzählen sozusagen. Also die Stellen waren mir ultra, ultra wichtig. An anderen ist bewusst erfunden. Also es ist eine fiktive Stadt, es ist eine fiktive Geschichte. Ein Kapitel in der Strumpffabrik, die Strumpfmaschine ist erfunden. Das hat nie jemand bemerkt. Die habe ich mir ausgedacht.
0: Ah, sehr gut.
1: Würde nicht funktionieren.
0: Okay, das ist toll. Das gefällt mir gut. Aber das Kapitel in der Strumpffabrik ist insofern sehr toll, finde ich, weil da dieses Mädchen, was dann von der Schule fliegt wegen ihrer Punkkarriere, die dann keine Schulkarriere mehr ermöglicht, muss sie dann gehen. Die wird dann auch gemieden von ihren Mitschülern, als sie da mal wieder hinkommt. Also die gucken die auch mit dem Arsch nicht mehr an, weil die halt wirklich quasi ein staatlich zertifizierter Außenseiter dann geworden ist. Und sie muss dann eben in die Fabrik gehen und dort arbeiten. Und ich finde diese Frauengestalten da in dieser Fabrik, die sind extrem tolle Figuren, die sind sehr schön, also mit so minimalen Mitteln, man sieht die vor sich, die sind extrem authentisch, man glaubt ihnen sofort, dass sie so existieren. Wie bist du da rangegangen an diese Fabrikgeschichte? Weil das ist ja nicht so einfach, ne? Also mit den Punks, die kann man heute treffen. Wie nähert man sich so diesem Ort an?
1: Ja, diese handfesten DDR-Arbeiter in diesen Blumenkitteln, die, genau, wollte ich gerne. Ich habe ja auch ganz viel Bildbände mir angeguckt. Mhm. Also man kann sich ja auch wirklich nähern über Filmmaterial und über Fotos. Und das mache ich sehr, sehr viel. Und dann hat man auch die Gesichter und die transportieren was. Und auch da ist es so eine Mischung aus Recherche und sich was ausdenken. Ja.
0: Ja, das leuchtet ein. Aber es ist gelungen.
1: Ja, gab es zu der Strumpffabrik noch was zu sagen? Muss ich jetzt nochmal nachdenken.
0: Es ist auch, also wir sollen jetzt vielleicht ja auch nicht zu viel spoilern von der Geschichte.
1: Ach, nur das Ende, nicht sonst?
0: Sonst darf man. Okay, also ich finde auch toll dieser Freundeskreis von Joe, der ja auch die Möglichkeit bietet, so ganz unterschiedliche Biografien unterschiedlicher Elternhäuser mit reinzunehmen. Einer ihrer besten Freunde ist auch derjenige, mit dem sie zuerst in diese Underground-Schuppen in ihrer Heimatstadt geht. Und der wiederum ist der Sohn eines, es wird nicht genau genannt, aber so eines hochrangiger SED-Funktionär.
1: Ein hohes Tier im Staat, sagen wir mal so.
0: Ein hohes Tier im Staat. Man stellt sich so vor, dass der vielleicht irgendwie in der Stadt arbeitet oder vielleicht auch in irgendeinem Ministerium, wahrscheinlich nicht, weil das ist nicht in so einer...
1: Es hieß Stadt, dann immer im Berlin Ministerium ist. Des Inneren, so, ja, wenn man nicht so genau sagen wollte, wo die Leute gearbeitet
0: vielleicht haben. Vielleicht hat er auch da gearbeitet, genau, und wie der auch beschrieben wird. Und das finde ich dann wiederum sehr interessant, weil so unterschiedlich die Bundesrepublik und die DDR auch waren, gibt es doch auch viele Ähnlichkeiten. Also viele Punk-Songs haben aus Westdeutschland kommt, sehr gut in der DDR funktioniert, wenn man allgemein über eine autoritäre Stimmung sprechen will oder sich aufregt oder fuck off dazu sagt, dann funktioniert das im Westen wie im Osten und umgekehrt zum Teil auch ganz gut, würde ich denken, bei vielen Stücken. Und das gilt natürlich aber auch für so eine, sag ich mal, so eine kleinbürgerliche deutsche Mentalität, Also so eine Art von Vaterfigur, der ganz schlimm ist natürlich, weil der kann das natürlich gar nicht ertragen, dass sein Sohn jetzt in diese staatsfeindlichen Umtriebe hineingerät, ja, wegen dieser, natürlich wegen einer bösen Frau, ist ja klar, die Frau muss immer schuld sein.
1: Ja.
0: Das ist eine Figur, die man in ähnlichen Umständen auch in Westdeutschland der 80er Jahre hätte skizzieren können.
1: Bestimmt, ja. Also, wie du sagst, ganz vieles war im Westen von der Stimmung her sehr, sehr ähnlich. Man wurde ja auch im Westen gern beschimpft, wenn man vorher mit langen Haaren rumgelaufen ist oder dann später als Punk. Dieses Hitler hat euch wohl vergessen zu vergasen, das hat man auch im Westen gehört. Da waren dann nur die Konsequenzen andere oder eben richtig, nicht bis zur letzten Konsequenz wie in der DDR, also deswegen nicht vergleichbar, aber die Sprüche gab es schon. Und natürlich auch diese Gedanken, was soll aus den Kindern werden, die sind für eine Karriere eingeplant, nur dass das im Osten nochmal extremer war. Also eben so dieses Gefühl von too much future, zu viel Zukunft, die ist ja schon verplant. Sobald ich auf die Welt komme, steht schon fest, wie mein Lebensweg verlaufen wird und ich habe gar kein Mitspracherecht. Und dann diese gähnende Langeweile, die es natürlich auch im Westen gab. Ein Song, den ich ja auch gerne mag, ist dieses Ich zünd mich an von Hansaplast, wo auch so, ich weiß nicht, was soll aus mir werden. Manchmal denke ich so über mein Leben nach, jetzt weiß ich es, ich zünd mich an, ich zünd mich an. Also aus dieser Langeweile heraus irgendwas Irres zu tun. Ich glaube, da konnte man sehr gut connecten in der DDR.
0: Ja. Mir ist aufgefallen, dass ich, glaube ich, nicht erwähnt habe, was wir vorher auch noch gehört haben. Nämlich zuerst Rosa Beton mit Unser ABV, die alte Bullensau.
1: Stimmt.
0: Also so Anti-Polizei-Songs konnte man hier wie dort machen und haben die Leute auch gemacht. Den sollte man wahrscheinlich in der DDR nicht öffentlich aufführen, vermute ich mal. Der kam, glaube ich, auch nur auf dieser Kassette raus, die es nicht besonders oft gab. Die Aufnahme, die wir jetzt gehört haben, war sozusagen die Neuaufnahme. Aufnahme und Wiedergabe ist ja das Projekt, wo viele dieser alten Tapes auf einer Platte veröffentlicht werden aus der DDR und auf der B-Seite sind die neuen Aufnahmen und Rosa Beton haben, glaube ich, auch schon oder sind kurz davor, ihr zweites Album fertigzustellen. Ich freue mich da sehr drauf. Und was wir danach gehört haben, war Rosa Extra, eine der ersten DDR-Punk-Bands. Ich fühle mich in Grenzenwohl, das habe ich, glaube ich, vorhin dann doch erwähnt. Ne?
1: Aber hast du namenlos überhaupt schon so richtig schön angetrailert?
0: Da sind wir sehr schnell drüber hinweggeglitten, weil wir gesagt haben, es gab viele Frauen, die in der Punkszene aktiv waren,
1: stimmt,
0: aber
1: ja,
0: nicht als Sängerin. Aber wenn du noch zu namenlos nochmal was ergänzen möchtest, sehr gern.
1: Ja, nur weil eben ich explizit geguckt habe, wo gab es denn diese Sängerinnen? Und das war natürlich die, die ich am faszinierendsten fand. Und dann ist ja auch die Geschichte der Band namenlos. Und was den Mitgliedern widerfahren ist, so sehr einschneidend, weil die eben alle in den Knast gekommen sind aufgrund ihrer Lieder. Und dann rauskamen und dann diese Lieder wieder gespielt haben. Und weil das auch heute noch tolle Leute sind. Also da war dann ich mal starstruck, wo ich Jana Schlosser und Mita Schamal letztes Jahr hab kennenlernen dürfen, eben bei der Buchpremiere von Tanz auf dem Vulkan, also von diesem Buch über die originalen Ostpunk-Frauen. Und die sind immer noch so fantastisch und die waren damals schon so fantastisch und deswegen liegt mir diese Band auch so am Herzen und was für eine wahnsinnige Power die diese beiden hatten.
0: Ich habe auch ein bisschen dran gedacht, als ich die Szene gelesen habe, wie Joe mit ihrer Band bei einem Sommerfest der evangelischen Gemeinde auf die Bühne geht. Da habe ich auch so ein bisschen an Bands wie namenlos gedacht.
1: Ja, und auch Joes Band hat ja keinen Namen,
0: ja,
1: nur irgendwie doch, anders. Ja.
0: Auch das ist mir aufgefallen.
1: Ja.
0: Ich würde sagen, wir hören jetzt nochmal was. Und zwar, wir haben ja offensichtlich das Motto, dass wir Musik aus der DDR spielen, Underground-Musik. Wir hören jetzt der Schlagzeuger von Zwitschermaschine. Das ist ein bisschen komplizierteres Projekt. Zwitschermaschine war eine Band, die in der unter anderem Sascha Andersson Sänger war, aber auch Conny Schleime und Michael Rom. Und der Schlagzeuger von Zwitschermaschine war der Schlagzeuger von Zwitschermaschine, der jetzt eine neue Band gegründet hat. Und damit ja, verschiedenen Beitragen, unter anderem ist auch Peter Hein dabei. Und wen wir jetzt auch hören werden an der Stimme, Aniko, nochmal Stücke aufgenommen haben, die untergegangen sind, sozusagen im Kanon. weil das die Stücke waren, die Michael Rohm getextet hat. Und ich finde die ziemlich toll. Und wir sollten auch noch den Namen des Schlagzeugers von Zwitschermaschine erwähnen, ist Wolfgang Großmann, der eigentlich die meisten Stücke, glaube ich, auch singt. Eben nicht dieses, was wir jetzt hören, das heißt Alle Tage, und das finde ich ziemlich schön.

0: Ja, das war Alle Tage von der Schlagzeuger von Zwitschermaschine. Ganz tolles Stück, finde ich. Aniko war die Sängerin. Wie hat dir das gefallen?
1: Voll gut. Ich kannte das nicht. Das ist eine tolle Stimme und überhaupt ist der sehr eingängig.
0: Ja. Also das ist ein bisschen untypisches Stück für diese Platte. Das meiste ist so ein bisschen, klingt so ein bisschen wie Fehlfarben. Also um jetzt mal ganz grob den Sound zu bestimmen. Und hat wirklich tolle Texte. Michael Rohm hat tolle Texte geschrieben. Und ich finde es sehr gut, dass diese Platte gibt, weil dieses Werk sonst eigentlich vergessen worden wäre. Der lebt nämlich schon lange nicht mehr. Es ist eine tragische Geschichte. Der hat den Fall der Mauer nur wenige Jahre überlebt. Der war Nachtportier und wurde bei einem Raubüberfall getötet.
1: Oh nein.
0: Ja,
1: ja, das ist ja sehr überflüssig.
0: Das muss man so sagen.
1: Ist ja immer überflüssig, wenn man stirbt. Aber
0: und,
1: ja.
0: Und der war wirklich ein toller Dichter. So, liebe Sonja, wir haben gesagt, wir wollen nochmal aussteigen, haben wir uns jetzt überlegt, mit der Band, mit der wir angefangen haben, nämlich Hansaplast. Das heißt, wir machen jetzt einmal noch das Gegenprogramm aus dem Westen, nachdem wir jetzt viele Bands aus dem Osten gehört haben. Aber du hattest anfangs ja auch schon erwähnt, viele Ostpunks fanden die ganz toll. Vielen Dank, dass du da warst. Wir empfehlen allen Menschen da draußen Mauerpogo zu lesen.
1: Schön.
0: Und bei so einem Buch wie dem denkt man ja so, wurdest du schon angesprochen für Verfilmung?
1: Es ist Folgendes passiert. Es sieht danach aus, dass es eventuell dieses Jahr ein Theaterstück geben könnte.
0: Wow.
1: Mauerpogo on Stage. Und tatsächlich gab es Filmanfragen, da ist jetzt aber noch nichts davon geworden, soweit ich das weiß. Das ist ja dann wieder genau dieses Ding, will man die DDR wieder aufbauen, das wird teuer, oder will man es ganz anders machen. Aber ja, es wäre natürlich voll schön, wenn sich da was bewegen würde, in welchem Medium auch immer, weil ich glaube, es ist ja auch, kommt ja ganz viel Musik drin vor, es hat Performance-Charakter und da steckt so viel drin. Das wäre schön, wenn es noch so ein Leben bekäme.
0: Fände ich auch. Sind wir gespannt, ob das passiert. Bis dahin lesen hoffentlich viele Menschen dein Buch. Vielen Dank, dass du da warst. Vielen Dank an Diana fürs Fahren der Sendung. Und wir steigen also aus mit Hansaplast, Barfuß in Scherben von dem dritten Album. Tschüss.
1: Ciao.

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0: So, hallo.
1: Hallo.
0: Herzlich willkommen beim Alpha Raver, bei zum Alpha Raver.
1: Ah, heute nimmt es aber sehr genau.
0: Ja.
1: Ist ja auch Karfreitag.
0: Ist eine ernste Sache heute.
1: Wir haben heute einen Gast, Hanin Elias. Da freuen wir uns sehr. Wir haben ja schon ewig keinen Gast mehr gehabt. Hast du dich gewaschen?